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0: Danke.
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1: Moin und herzlich willkommen hier im Förderradio. Ja, mal zu einer Zeit, 20 Uhr haben wir jetzt. Und heute haben wir Release um 0 Uhr. Und zwar mit Gold und Asche. Und zwar mit ihrem Debütalbum Hallo Glück. Und sie stehen jetzt auch hier. Und da habt ihr noch was Neues. Ihr könnt auch gleichzeitig auf TikTok gehen. Denn da sind wir drauf. Ich sehe mich da schon im Bildschirm. Oh, oh, oh. Aber naja. Erstmal herzlich willkommen, Sassi und Chris. Moin.
2: Moin, André.
3: Moine.
1: Ja, schön, dass es geklappt hat. Das ist, glaube ich, jetzt das dritte Mal, wo ihr hier seid.
3: Ja, da ist es angedroht.
1: Ja, genau.
2: Alle guten Dinge sind drei und das ist passend mit Premiere 1, Premiere 2 und Premiere 3 haben wir auch noch dabei.
1: Genau, und wir haben ja hier das schöne neue Album, Hallo Glück heißt das. Und ja, ihr wolltet ja schon ein bisschen früher eigentlich am Start gehen, aber manchmal passieren Dinge, die kann man einfach nicht beeinflussen.
3: Soll es halt nicht so sein.
1: Genau, aber alles gut.
2: Jetzt, Gott sei Dank.
1: Jetzt ist alles gut und jetzt, jetzt haben wir das ganze Ding hier.
2: Wir sind gespannt. Ja, es war ganz kurios, ne? Wir hatten ja ursprünglich den 10. April geplant, um unser Album rauszubringen. Und wir waren echt gut durchdacht. Also selbst wir waren ja auch schon komplett durchgeplant mit Förderradio, mit allem drum und dran. Und ja, also eigentlich muss man sagen, waren wir perfekt durchdacht, ne? Also stand schon ein guter Plan.
3: Naja, irgendwas muss gefehlt haben, weil sonst hätte es funktioniert.
2: Das Ding ist, es hat ja funktioniert, nur leider nicht so, wie es sollte. Genau, ich wurde ja dann krank leider und wurde dann einmal komplett aus dem Leben gerissen.
1: Ja.
2: Und die Krankenphase haben wir so genutzt, dass ich gelegen habe und Chris mir echt verdammt gut den Rücken freigehalten hat. Und es war dann einfach so, dass wir gesagt haben, dass es wichtig ist, dass wir gemeinsam den Moment feiern können, wo das Album rauskommt. Mhm. Und deshalb haben wir dann den 15., also morgen, offiziell angesetzt als neuen Termin. Konnte ja keine Ahnung, dass ich dann wieder ins Krankenhaus gehe. Also ich weiß nicht, das ist irgendwie komisch. Aber ab jetzt heißt es Hallo Glück und ab jetzt geht's vorwärts.
1: Ja, Chris, ich hatte eine Sache gesehen, da standst du vor einem Karton, aber du hast ihn nicht geöffnet.
3: Nee, habe ich nicht.
1: Nee.
3: Ich habe ihn tatsächlich erst zusammen mit Sassi geöffnet.
1: Sassi, wie war das denn? Du wusstest, dass da was ist, aber...
2: Also ich glaube, das klingt total seltsam, wenn man das hört, weil der Moment, als der Karton ankam, war, glaube ich, so der Tiefpunkt so in meiner Krankenphase und für mich hat das in diesem Moment irgendwie viel mit mir gemacht, weil einerseits ist es mir wichtig, wenn ich mir ein Ziel setze, dass ich es erreiche und auch, dass wir es halt erreichen. Und der Zeitpunkt, als wir das Album ja veröffentlichen wollten, das dann verschoben haben, war erstmal so, okay, ich konnte es nicht richtig einordnen. Weil einerseits war es für mich so Mist, weil das, weiß ich nicht, ich hatte das Gefühl im ersten Moment, dass es an Bedeutung verloren hat. Weil es einfach, ja, so ein Ziel war, was quasi einmal den Bachlang runterging. Dann war der Karton ja da, war relativ ähnlich vom Gefühl her. Also der Reiz war zu dem Zeitpunkt einfach nicht da, dieses Paket aufzumachen. Aber ich muss halt auch sagen, dass ich gesundheitlich an diesem Tag oder zu dieser Zeit wirklich in einer kompletten Ausnahmesituation war. Dass man gemerkt hat, dass die Fokusverlagerung zu 100% erfolgt ist.
3: Also es hat halt wirklich dafür gelangt, dass nicht nur bei Sassi der Fokus verschiebt, sondern dass sich so generell der Fokus verschiebt. Weil mich haben auch Leute angesprochen, Mensch Chris, jetzt hast du den Karton da stehen. Ich sage, ja, der ist mir aber gerade ganz ehrlich, der ist mir völlig egal.
1: Mhm.
3: Weil das in dem Moment war es unwichtig. Dieser Karton und der Inhalt und das Album waren zu dem Zeitpunkt unwichtig für uns. Das muss man einfach so sagen, wie es ist.
2: Genau, und das Interessante war ja, wir hatten wir haben ja unsere Seite, wo wir halt die Songs mal hochladen und so weiter. Und wenn du diese Songs einreichst, dann musst du die, also du musst immer diesen Schnipsel quasi ausschneiden, der dann auf TikTok, also überall auf Social Media so zur Verfügung steht. Und es war aber ein schwieriger Punkt, weil ich konnte nicht wirklich hören. So, also was an Musik kam, war dumpf. Ich habe, was hatte ich denn gehört? Ich glaube, nur den Bass gehört und alles andere war wie in so einer Unterwasserwelt. Ne? Und
3: die tiefen Töne waren für dich das Problem.
2: Stimmt, so rum war das. Ja, und das war echt schwierig, weil für mich hat sich alles angehört wie in einer falschen Tonlage. Mhm. Und dann habe ich versucht, diese Schnipsel da irgendwie zurechtzuschneiden und habe schon gemerkt, ist schwierig, weil es einfach, du hörst ja nicht wirklich, was du da schneidest und kannst nur hoffen, dass es irgendwie richtig ist. Ja, und dann war das ja so, dass ursprünglich wir dann die Zusicherung hatten, dass dieses Album nicht online geht. Weil wir haben gesagt, das muss egal wie, es muss da raus. Und hatten die Zusicherung halt, wie gesagt. Und Chris sagte noch so aus Spaß, pass mal auf, wenn heute Nacht dann am 10. April unser Album online geht. Und wir noch rumgespaßt, weil wir dachten, ach, pff, wir haben die Bestätigung, was soll passieren? Ja, Chris, dann erzähl mal.
3: Ich habe dann einfach mal so am 10. April um 0 Uhr bei Spotify geguckt. Und da war unser Album online. Das war dann der nächste Ausnahmezustand, weil wir in dem Moment überhaupt nicht wussten, was passiert jetzt. Weil derjenige, der Betreiber, über den das online gestellt wird, bei denen war das Album nicht mehr gelistet. Da war das auch nicht als Release drin, gar nichts. Und jetzt war es aber auf allen Streaming-Plattformen, war es greifbar. Und keiner hat uns oder konnte uns zu dem Zeitpunkt sagen, bleibt es jetzt da? Verschwindet das? Man fragt denn alle möglichen KIs und sucht im Netz und findet so raus, ja, das kann sein, dass das durch die Datenmenge und so weiter untergeht, dann ist das in bis zu 72 Stunden wieder weg. Das wussten wir aber nicht. Und haben von diesem Zuständigen, der das für uns online stellt, haben wir dann erst am Montag eine Reaktion erhalten. Das war ein verdammt langes Wochenende, wo wir nicht wissen, was machen wir jetzt. Aber dann war es wieder weg.
1: Aber ich war schneller.
2: Das stimmt. André war ein Fuchs. André, der war super schnell. Aber genau das könnt ihr ja heute auch machen, denn morgen kommt ja unser Album raus, beziehungsweise heute Nacht um 12. Und vielleicht seid ihr genauso ein Fuchs wie André und wartet drauf und seid Punkt 12 auf Spotify und zieht euch unser Album rein.
1: Ja, bisschen holprig war das Ganze, aber jetzt soll's losgehen. Und wir haben ja 16 Songs da. Die werden wir heute Abend spielen. Da werden natürlich immer wieder was zu erzählen zu den einzelnen Songs. Sie haben natürlich auch noch ein paar andere Fragen. Die müsst ihr natürlich auch noch mal beantworten.
3: Das ist quasi ein CD-Konzert. Also als würden wir live spielen, nur dass wir das sagen, was wir sonst von den Stücken tun, aber sie denn nicht spielen, sondern von der CD gespielt werden.
2: Ja, das stimmt. Aber damit ist es halt eigentlich total cool, weil alle, die vielleicht die CD jetzt noch nicht zu Hause haben, weil es ist ja schon die Möglichkeit da, dass man sagt, okay, ihr könnt das Album kaufen, aber nur bei uns, es wird nirgends online zu kaufen sein in dieser CD-Form, weil wir einfach großen Wert darauf legen, dass wir alles persönlich verpacken, alles persönlich zur Post bringen und einfach diese persönliche Note halt auch weiter halt halten, ne? Die wir so ja, angefangen haben.
3: Und weil so ein Strichcode hat auch Geld kostet, was uns nicht bewusst war vorher.
1: Tja.
2: Das stimmt.
1: Ja, der erste Song heißt Neubeginn. Ich glaube, der passt ja jetzt wie die Faust aufs Auge. Ne? Ja. Nach dem kuriosen Start, nenne ich das mal. Und ja, Neubeginn. Wer möchte dazu was sagen?
3: Also wenn momentan jemand was zu diesem Song sagen darf, dann du.
2: Das stimmt. Neubeginn ist ein Song, der ist schon vor vielen Jahren geschrieben worden. Also ich habe den vor, ich meine, es waren bestimmt schon 8 Jahre, als ich diesen Song verfasst habe, weil ich einfach dachte, es fängt eine neue Lebenszeit an, es fängt ein neues Kapitel an und irgendwie ist man doch trotzdem gleichermaßen immer ja, im Blick, dass die Welt sich auch so schnell verändert, dass man aber leider halt auch immer weiter hoch hinausbauen möchte und immer weiter nach vorne kommen möchte, aber ganz oft ist es halt einfach so, dass wir zu weit nach oben hinaus wollen, anstatt einfach das Hier und Jetzt zu leben. Und Neubeginn ist einfach ja, der Song, der genau dafür steht. Den haben wir damals auf dem Hofkonzert das erste Mal gespielt. Das war eine unfassbar langsame Nummer. Und seitdem Chris sich den angenommen hat, hat er den Sound bekommen, den Neubeginn braucht.
3: Ich habe aber auch die erste unfassbar langsame Nummer gemacht.
2: Das stimmt.
1: Tja, dann starten wir jetzt mal. Und zwar mit Hallo Glück aus dem Album, also Hallo Glück heißt das Album. Das ist ab 0 Uhr, ist es zu ja, kaufen auf allen Streamingdiensten. Ihr könnt es natürlich auch noch physisch kaufen. Ihr könnt auch was gewinnen. Da kommen wir nachher nochmal später zu. Aber jetzt geht's erstmal mit dem Song Neubeginn los. Viel Spaß dabei. Und natürlich ist die Gruß- und Wunschbox offen. Da steht auch schon was drin. Und das arbeiten wir dann ganz langsam ab. Aber erstmal Neubeginn.

0: Heute hier live im Studio Gold und Asche. Und ich sehe schon den Laptop hier. Wir sind sogar auf TikTok. Ich sehe da ganz viele Herzen immer hochploppen. TikTok habe ich ehrlich gesagt nicht ganz so verstanden. Aber das ist das erste Mal, dass es hier auch TikTok dann live
1: ist. Aber wenn du unsere Leute fragst, die wissen, dass wir es auch nicht verstanden haben.
0: Okay, dann sind wir ja schon zu dritt. Also alles gut. Ja, wenn ihr Fragen habt, natürlich gerne, entweder könnt ihr auch da, glaube ich, reinschreiben.
2: Nein.
0: Okay, gut. Dann hier. Okay, gut. Also ihr schreibt bitte dann in die Gruß- und Wunschbox vom Förderradio.
1: Weil dann kannst du das nämlich auch vorlesen und wir können direkt die Fragen beantworten. Ansonsten, glaube ich, sind wir hier nach 20 Minuten rückentot und dann.
0: Also okay, gut. Okay, dann
1: müssen wir das Album wieder verschieben.
0: Okay. Nee, da steht auch schon was drin. Und zwar von der Katlin. Ich hoffe, ich habe das jetzt ordentlich ausgesprochen. Erstmal herzlich willkommen, Katlin. Und für Gold und Asche, tja, sie möchte gerne wissen, wie ihr euch kennengelernt habt.
3: Ich sag mal gerne, Sassi ist einfach in mein Leben eingedrungen. Nein, sie ist über mir eingezogen.
1: Ja.
0: Ja, so einfach geht das.
1: So einfach geht das, tatsächlich, ja. Wir haben uns ja durch den Umzug kennengelernt. Und ich würde sagen, dass die Chemie eigentlich gestimmt hat, bevor wir wussten, dass wir irgendwann im selben Haus wohnen werden, oder? Also zumindest von meiner Seite aus, sag jetzt nichts Falsches. Okay, André, nächste Frage.
0: Ja, sie hat hier noch ein bisschen mehr. Und zwar, wie seid ihr denn darauf gekommen, gemeinsam Musik zu machen?
3: Das ist eine Geschichte, die darfst du erzählen, weil die betrifft dich ja hauptsächlich, ne? Also ich war ja eigentlich für mich fertig mit Musik machen. Und dann kam Sassi um die Ecke und sagte, Chris, ich habe ein Problem.
1: Also ursprünglich war es, der erste Abend war so, was glaube ich auch Chris so widerspiegelt, wie ihr ihn hier überall kennt, dass er total offen war. Am ersten Abend hat er uns zum Grillen eingeladen. Und als wir dann zusammengesessen haben, dachte ich mir schon so, der macht bestimmt Musik. Und dann habe ich Chris gefragt, ich sagte, du machst doch bestimmt Musik, oder? Er sagte, ja, hat er mal, macht er halt nicht mehr so. Und das war dann auch der Moment, an dem wir... Also in diesem Abend, glaube ich, haben wir sogar das erste Mal zusammen Gitarre gespielt. Ich wollte es unbedingt. Chris hatte so semi-Bock drauf. Und im Endeffekt war es dann so, Chris hat gesungen und ich habe mich kaum getraut, irgendwas zu sagen.
3: Ich wollte gerade sagen, du wolltest es unbedingt, ich hatte keinen Bock, ich habe gespielt und du hast daneben gesessen.
1: Und war fasziniert. Ja.
0: Könnt ihr euch denn noch an den ersten Song erinnern, den ihr an dem Abend gespielt habt? Oder irgendein Song?
1: Also ich weiß, dass Sunrise Avenue dabei war. Fairy Tale in Bed. Und was auch dabei war, war Supergirl war auch dabei.
3: Da war bestimmt auch schon Carola Pedersen dabei.
1: Es können, ja, na klar. Ja, da siehst du, dann hat, genau, Carola Pedersen hat er gespielt von Torfrock. Und dann hat er alle in seinen Bann gezogen. Also spätestens da war es dann verdammt cool.
0: Und dann ist es um euch passiert.
3: Nee, das kam tatsächlich erst eine ganze Zeit später, weil Sassi hat sich dann mit anderen Muggern vorher getroffen und sollte auf dem Hofkonzert spielen und sagte, Chris, das kann ich nicht machen. Das ist irgendwie, passt das nicht und irgendwie, nee, aber ich will das auch nicht absagen. Und ich gesagt, okay, pass auf, dann mache ich das mit dir den Abend. Wir krallen uns irgendwie 7 oder 8 Stücke oder sowas und das, was jeder kennt und das spielen wir dann zusammen und dann ist gut. Und mehr wollte ich eigentlich nicht. Aber irgendwie haben die Proben dann so viel Spaß gemacht, dass wir dann irgendwie doch dabei geblieben sind. Ganz witziger Fact, den haben wir nicht gerade heute gestern erst festgestellt. Unsere allererste gemeinsame Probe muss so plus minus 4 Tage vor 3 Jahren gewesen sein. Also heute plus minus 4 Tage ungefähr vor 3 Jahren, wir haben das erste Mal geprobt.
0: Tja, so kann das gehen. Ihr seht noch mehr Fragen, die Katrin. Und ja, dann legen wir mal weiter los. Was war euer schönstes Live-Konzert und euer schlechtestes bis jetzt?
1: Wollen wir das schönste
3: gemeinsam sehen? Das schlechteste war ich vor, ich glaube, letzten Monat alleine im Südspeicher. Auf jeden Fall war das schlechteste Konzert, was es von unter dem Namen Gold und Asche jemals gegeben hat.
0: Das vergessen wir denn jetzt mal. Jetzt kommen wir zu dem Guten.
1: Das schönste Konzert, ich überlege gerade, weil es gibt verschiedene Konzerte, die so ihren eigenen Reiz hatten. zum, was für uns, glaube ich, der Gamechanger war, war Holness. Das war einfach ein Konzert, was am Strand direkt war. Und das war alles so, so super schön. Also im Vorfeld war alles genau das Gegenteil. Es hat geregnet, wir haben eingepackt, wir waren klitschnass, bevor wir überhaupt ankamen. Und dann wussten wir, okay, wenn wir ankommen und es regnet noch genauso, dann kannst du halt die Technik nicht aufbauen. Du kannst kein Mikrofon hinstellen, du kannst keine Anlage hinstellen, gar nichts.
3: Dann kommt auch keiner.
1: Genau, dann kommt keiner. Ja, und dann kamen aber tatsächlich sehr viele und der Himmel wurde immer schöner und die Sonne hat gelacht. Da war es das erste Mal, dass wir echt ein richtig volles Publikum hatten. Und die Leute, die da waren, waren einfach total stimmig. Du hast gemerkt, dass sie die Art der Musik mochten, dass sie zugehört haben, aber dass sie halt gleichermaßen auch mitgemacht haben. Und für uns ist es, glaube ich, sehr, sehr wichtig, dass wenn wir sind ja nun mal humorvoll, kann man ja nicht ändern, ist halt passiert. So. Und wenn du den ersten Spruch bringst, das gibt's so Publikum, da merkst du, oh Mann, die teilen deinen Humor nicht. Also du innerlich denkst so, oh, der war so witzig und im Publikum verzieht keiner die Miene und du denkst so, kann schwierig werden. In Holness war es genau anders. Du hast einen Spruch gebracht und die haben einen Spruch zurückgebracht. Also es war so eine super schöne Konversation, das Ganze. Und da ist für uns so der Knoten geplatzt, dass wir gesagt haben, dass wir seit diesem Konzert viel lockerer sind. Dass wir seit diesem Konzert jede Sekunde genießen, ne? Ohne sich die Platte zu zerbrechen.
3: Genau, wir können es genießen, Musik zu machen. Wir sind nicht mehr dabei und überlegen, oh, wie machst du das, wie kommt das rüber? Nee, wir machen einfach Musik. Und ich glaube, das ist einfach der Trick gewesen.
0: Da soll mal jemand sagen, die Norddeutschen sind irgendwie ein bisschen komisch oder beziehungsweise können nicht lachen, ne? Da haben sie es euch gezeigt.
3: Wer hätte denn hier gelacht?
0: Ein paar Sprüche gebracht. So, es geht aber weiter. Und zwar, Chris, bist du immer mit Sassis Texten denn einverstanden?
3: Nein.
0: Und was macht ihr dann?
3: Es ist tatsächlich so, ich kriege die Texte und entweder holt sie mich mit dem Text ab, dann sage ich ihr das und dann machen wir damit weiter. Oder sie greift mich gerade gar nicht. Und das sage ich hier auch. Und dann ist es meistens so, dass sie sagt, okay, gut, dann lege ich den erstmal in die Schublade. Also mittlerweile ist es wirklich so, Sassi macht nicht mehr einen Text komplett fertig, sondern sie macht eine Strophe und ein Refrain, wenn überhaupt ein Refrain. Und das kriege ich dann schon mal. Und wenn die das positiv ausfällt, macht sie weiter und wenn nicht, packt sie es erstmal weg. Das ist halt, ja, so ist es.
0: Schubladenprinzip, ne? Mhm. So, und jetzt kommt das Gegenstück. Sassi, was machst du mit, bist du immer mit seinen Melodien einverstanden?
1: Also ich glaube, was ganz lange bei uns präsent war, war das Thema Tempo. Ich glaube, das war, wenn es musikalisch irgendwie mal immer so einen Punkt gab, war es, wenn dann das Tempo, ne? Wo ich immer dachte so, nee, ist zu schnell. So war es eine ganze Zeit lang, würde ich sagen. Aber grundlegend, ja, glaube ich, steht es mir gar nicht zu sagen oder irgendwas zu kritisieren. So, wenn irgendwelche Themen sind, wo wir denken, das könnte anders sein, wir sprechen halt miteinander. Also man merkt halt auch manchmal, Chris hat eine Mega-Melodie, wir versuchen was einzusingen und irgendwas matcht nicht. Und dann ist es halt entweder, wird die Gesangsmelodie geändert oder die Melodie halt von der Gitarre. Aber vom Prinzip her...
3: Genauso kann es da halt auch sein, dass wir einfach nochmal was an dem Text ändern. Oder ja, du ja eher gesagt.
1: Einkürzen oder Wörter ersetzen.
3: Wenn die Melodie uns beiden super gefällt und der Text aber nicht in die Melodie passt, dass Sassi dann sagt, ja warte, ich muss mal gucken... Einfach weglassen kann ich nicht, aber ich brauche ein anderes Wort, weil sonst ist für mich die Message nicht mehr da.
1: Ja, das ist echt so. So ein Wort macht manchmal ganz viel aus. Und wenn dieses eine Wort fehlt, dann ergibt auf einmal ganz vieles keinen Sinn mehr. Mhm. Ja.
0: Okay, Katrin. Erstmal vielen lieben Dank, dass du reingeschrieben hast. Und dann schreibt sie noch, ansonsten, ja, ich wünsche euch beiden viel Erfolg und Spaß weiterhin. Macht auf jeden Fall weiter so. Eure Songs und Musik sind mega.
3: Vielen lieben Dank.
1: Vielen lieben Dank.
0: Ja, und wer jetzt noch Fragen hat, na, darf natürlich auch gerne in die großen Wunschbox reinschreiben. Einfach auf unsere Website gehen, www.förde-radio.de und da gibt es die Gruß- und Wunschbox und dann schreibt ihr da einfach rein und dann taucht das hier bei mir auf dem Rechner auf. So, Neubeginn haben wir schon mal gehört. Jetzt geht Meine Symphonie. Den habt ihr ja schon veröffentlicht, vorab.
3: Ja.
0: Meine Symphonie, was... Was geht da ab?
1: Bevor wir zu der Geschichte dahinter kommen, würde ich, glaube ich, einfach mal Chris bitten, mal so, bei Symphonie war ja für uns in diesem Jahr ein ganz besonderer Song. Und ich glaube, der wird auch für dieses gesamte Jahr noch ein ganz besonderer Song bleiben. Aber was damit so richtig passiert ist und wie wir überwältigt wurden, das kannst du ja mal so zusammenfassen.
3: Das hast du dir jetzt clever ausgedacht, weil ich genauso wenig das in Worte fassen kann, wie du das kannst. Ja, meine Sinfonie hat irgendeinen Nerv getroffen. Glaube ich. Bei vielen Menschen, denke ich, hat er einen Nerv getroffen und er hat einfach... Ja, dieses Positive, was da drin hängt, glaube ich, ist das einfach. Ist auch eine der schnellsten Nummern, wo wir wieder beim Thema Tempo wären, ne? Nein, das ist zu schnell. Nein, es war gut so, dass er so schnell ist.
1: Ja, und dann ist halt was passiert. Also, wir hatten diesen Song ja quasi im Studio aufgenommen. Warst du da nicht sogar bei meiner Symphonie? Nee, ne? Ich glaube, bei meiner Symphonie nicht.
3: Ich war dabei, ja.
1: Nee, du warst bei Schreis hinaus dabei.
3: Ja, genau. Da war ich auch dabei, ja.
1: Du warst, echt? Wo warst du denn?
3: Ja.
1: Habe ich nicht gesehen.
3: Ich erinnere dich nur dran, dass nur ein paar Leute sind, die das sehen. Alle anderen hören das nur. Die sehen nicht, dass du André anguckst.
1: Eigentlich gucke ich euch beide an. Nein, das Ding ist, dass das halt ein Song war vom Text her, der einfach nochmal eine Phase beschrieben hat, in der es mir verdammt gut ging. So, dass man an bestimmten Punkten im Leben steht, wo man einfach dankbar ist dafür, wen man an seiner Seite hat und dass man an bestimmten Punkten im Leben auch gar nicht wäre, ohne bestimmte Leute, so Freunde, Familie. Und das war der Hintergrund, diesen Song zu schreiben. Und genau, das war es eine. Und dass der eigentlich, wo wir wieder bei der Schublade sind, der Song lag, glaube ich, locker ein Dreivierteljahr in der Schublade, weil wir nicht so richtig wussten, wohin damit. Das war schwierig, sehr, sehr schwierig.
3: Du hattest eine sehr genaue Vorstellung, wohin damit.
1: Na, die war fertig, sagen wir mal so.
3: Ja, eben, das war das Problem.
1: Das war das Problem, genau, weil ich vorher am Computer eine komplette Version gebastelt habe. Also bevor wir zusammen Musik gemacht haben, habe ich ganz viel am Computer zusammen gebastelt, verschiedene Rocknummern, verschiedene Popnummern. Und da war halt meine Symphonie mit bei. So, und den habe ich dann Chris irgendwann gezeigt und er fand den Song super, so wie der halt war. Aber halt, ja, das hat es halt schwierig gemacht für uns, den so umzusetzen.
3: Komplettes Drumset drin, ein

0: Besitzer des Tonstudios. Ihr könnt doch klatschen, oder? Nö. Zack. Also im Endeffekt, ja, die konnten klatschen und wir standen dann zu viert, so wie wir hier stehen, quasi einfach drum ums Mikrofon. Und dann haben wir so halt den Refrain eingeklatscht, ne, den Refrain. Und dadurch hat der halt nochmal eine viel intensivere Bedeutung bekommen, aber eigentlich auch genau wiedergespiegelt, was der Text sagt. Und deswegen ist es so wichtig. Wir hatten auf TikTok zum Beispiel, gab es einen, der sagte, wir sollen weniger klatschen und mehr Bass und so reinnehmen. Aber es ist genau der Punkt, dieses Klatschen ist so wichtig, weil es dadurch einfach die Message wiedergibt, die dahinter steckt. So diese Verbundenheit, einfach dieses Gemeinsame mit der Familie was Großes schaffen. Und egal was passiert und egal wann irgendwas passiert, dieser Song bleibt für uns für immer und der wird uns überleben. Und mit der Geschichte leben halt auch wir und die Familien so lange weiter.
1: Ja.
2: Dann legen wir mal los. Meine Symphonie von Gold und Asche.

0: Ja, so, da sind wir wieder. Ja, meine Symphonie haben wir jetzt gespielt, wurde veröffentlicht. Dazu gibt es ja, glaube ich, auch ein Video. Und ihr habt euch natürlich auch, glaube ich, eine Zeit ausgesucht, wo es ein bisschen kalt war, wenn ich mich da so dran erinnere.
1: Es war ein bisschen kalt.
0: Windig, eisig.
1: Ja, ach, ein bisschen. Es wehte eine leichte Brise draußen und es war frisch.
0: Ja, aber.
1: So sagen wir hier in Norddeutschland. Ja.
0: Genau.
1: Es wehte eine leichte Brise und es war frisch. Sasi sagt, es war Sturm und schweinekalt.
2: Aber es war es echt. Das Witzige war ja eigentlich.
1: Die paar Eisschollen auf der Förde, also wirklich.
2: Wirklich, ne? Wir waren ja zu diesem Zeitpunkt auch so. Dieses Social-Media-Ding und überall zu filmen, wo Leute sind, ist für uns immer so, wir stehen so da und es kommt jemand und wir gehen ein wie so eine ungegossene Blume und weg sind wir. Und da war es halt, wenn du in Flensburg am Hafen drehst, ne? Mhm. Da hast du halt immer Menschen. Also da gibt es einfach keinen Moment, wo keine Menschen sind. Irgendwo ist immer einer. Und

0: wir sind dann dahin und haben schon immer so geguckt und der Wind war, der war so kalt. Der war, ich glaube, minus 2 Grad waren.
1: Der war frisch.
0: Der war kalt.
2: Also der eisige Ostwind.
0: Der eisige Ostwind. Und wir sind, ich glaube, am Hafen haben wir eine halbe Stunde gedreht. Und danach war es nur noch aufwärmen im Auto, rausrennen, ganz schnell filmen, wieder rein ins Auto, Sitzheizung an, nächste Location, rausrennen, filmen.
3: Die Sitzheizung war schon schön, ja.
0: Ja, die war schon schön. Ja, das war echt ein Marathon. Aber ich muss sagen, wir haben es, glaube ich, in 2,5 Stunden haben wir es abgedreht gehabt. Ne? Ja. Also es war aber wetterbedingt eine schnelle Nummer.
2: Mhm.
0: Also sehr schön. Schnell.
2: Habt ihr demnächst noch mal vor? Jetzt ist ja besseres Wetter. Soll noch was kommen?
3: Wir haben schon angefangen.
2: Ach so.
3: Ja, und dann war aber wieder irgendwie jemand noch nicht so ganz fit.
2: Ja, wollen wir jetzt nicht drauf eingehen.
3: Lassen wir jetzt mal so beiseite. Also eigentlich hatten wir vor, momentan diese wundervollen, geilen, leuchtenden Rapsfelder zu nutzen.
2: Ja, das wollte ich vorhin nicht sagen, aber...
3: Ne, das wollten wir eigentlich, aber da war jemand noch nicht so weit.
2: Aber die sind noch da. Ich habe sie vor meinem Bürofenster.
3: Ja, du musst ja auch die Zeit haben jetzt.
2: Ja.
0: Also ich möchte an dieser Stelle einmal erwähnen, einfach nur um... Ich habe jetzt 3 Wochen frei. Also nach meiner überstandenen Krankheit habe ich jetzt frei, kann mich so zurück ins Leben kämpfen.
3: Da könnte ich dir ja mal richtig schön auf den Rücken klopfen, jetzt aus Respekt.
2: Nee, nee, das
0: genau,
2: lassen
0: das machen wir nicht, das lassen wir. Das wär ganz, ganz fatal. Aber es war schön, Chris hatte echt schöne Locations rausgesucht. Also es war, darf man das sagen?
3: Nein.
0: Wo es war?
3: Nein.
0: Am Wasser mit den Rapsfeldern?
2: Sagen wir es immer so, es war ein wunderschönen Angel.
0: Es war alles perfekt und dann waren wir zu Hause und wir haben gemerkt, dass wir ein Handy liegen lassen haben.
3: Es war mit Blick auf Schwanzen.
2: Ach, auch da, ja, okay, gut. Von der angelnden Seite auf Schwanzen.
3: Mit Blick auf Schwanzen war das.
2: Genau. Okay, näher wollen wir jetzt nicht drauf eingehen. Wir wollen jetzt ja nicht hier irgendwie einen Streit vom Zaun brechen. Aber ich möchte noch was wissen. Wer von euch braucht morgens länger zum Funktionieren?
0: Die ist tatsächlich schwierig, die Frage.
3: Oh, ich glaube, da geben wir uns beide nichts.
2: Stylen? Munter werden?
3: Warte, funktionieren oder fertig sein?
2: Beides.
3: Also dann würde ich sagen, fürs Fertigsein brauchst du länger.
0: Mhm.
3: Und wahrscheinlich zum Funktionieren, ich weiß das nicht.
0: Also funktionieren ist so eigentlich aufwachen, Augen auf.
3: Also Sassi funktioniert schneller als ich auf jeden Fall.
0: Aber ich würde trotzdem sagen, dass ich länger brauche, weil so, ja, es ist einfach manchmal ein bisschen schwierig. Die Klamottenwahl ist manchmal schwierig, manchmal sitzen die Haare nicht so, wie die sitzen sollen.
3: Ich bin schneller.
0: Es ist schwierig manchmal. Mhm. Oder dann spinkst du dich und du musst niesen und dann hast du es überall nur nicht da, wo es eigentlich hin sollte.
3: Mach ich nicht.
2: Brauchen wir nicht, ne?
3: Ich setz den Hut auf.
0: Ihr seid halt so schön.
2: Wer von euch kontrolliert denn im Auto die Playlist?
3: Das kommt drauf an, wessen Handy gerade angeschlossen ist.
0: Genau. Der Akku der Lehrer ist es angeschlossen. Und dann, eigentlich, ja, kommt drauf an, ne? Hast du recht. Ist mal so und mal so. Ja.
3: Ja. Und wir kommen uns eigentlich auch nicht in die Quere.
0: Nö.
3: Selten.
0: Ja, ganz selten.
3: Es gibt bei uns beiden jeweils eine Musikrichtung, die der andere nicht mag. Und ansonsten laufen wir relativ parallel.
2: Mhm. Was hört ihr denn so für Musik aktuell? Was ist so auf der Playlist drauf?
0: Boah. Hast du...
3: Oh.
0: Mach ich.
3: Puh, was ist gerade auf der Playlist? Bei mir ist tatsächlich momentan... Was habe ich denn drauf auf der Playlist? Das ist echt eine gute Frage. Also mir wurde auf jeden Fall gerade von Spotify erzählt, dass mein meistgehörter Künstler Marius Müller-Westernhagen ist. Das hat mich überrascht, aber ja, kann schon sein. Also im Endeffekt, ich habe so eine Playlist, die läuft immer durch. Da sind so die Songs drauf, auf die ich einfach Bock habe, die mir gute Laune machen. Das ist wirklich von, das fängt mit Westernhagen an, das geht über Henning Wieland, geht weiter, ist auch ein bisschen Udo Lindenberg, ganz bisschen dazwischen. Aber hört dann auch auf bei Journey oder bei AC/DC. Mhm. Also ich höre das, wo ich Bock drauf habe. Da bin ich so ein bisschen 80er geprägt und ich stehe einfach auch auf Lieder, die ein Intro haben und nicht sofort anfangen. Also deswegen ist es schon...
2: Mhm.
0: Ich habe einen komplett bunten Mix, würde ich sagen. Also ich höre super gerne 80er, ich höre super gerne Deutschpop. Also sagen wir mal so, es gibt Tage, da höre ich super gerne mal Heinz-Rudolf Kunze. Es gibt Tage, da höre ich super gerne Peter Maffay. Andere Tage, da höre ich super gerne Bruce Springsteen, Johannes Oerding, Bosse. Und manchmal verliere ich mich auch tatsächlich so in dem einen oder anderen Song von Juliane Werding. Und was ich, André, also Modern Talking ist momentan bei mir irgendwie wieder so ein bisschen dabei.
3: Das kann ich bestätigen. Ich höre das, ich darf das immer hören beim Kollegen auf Arbeit. Und dann sitzt du nach Feierabend entspannt auf deiner Terrasse, weißt du, möchtest, genießt die Ruhe, genießt das Vögelzwitschern und hörst von irgendwo aus der Nähe, aus irgendeiner Box, hörst du das Dröhnen von Modern Talking. Wo du denkst, oh, ich hatte es doch gerade hinter mir.
0: Tja. Und was ich zum Beispiel auch sehr gerne mag, ist Hausmusik. Weil ich habe selbst mal eine Zeit lang Hausmusik gemacht. Mag ich auch sehr gerne. Aber das ist tatsächlich immer stimmungsabhängig, also phasenweise. Mhm. Jetzt aktuell nicht so unbedingt, aber es gibt immer mal wieder Phasen, wo ich sehr gerne auch mal Hausmusik höre.
3: Und natürlich ist Gold und Asche auf der Playlist drauf, weil irgendwie muss man den Algorithmus ein bisschen anheizen.
2: Genau. Ne? Von nix kommt nix, ne? So ist das.
3: War sogar dein meistgehörtester Künstler, ne?
0: Vielleicht ja. Ja, ich bin kritisch. Wenn ich auf dem Weg zur Arbeit bin, muss ich immer irgendwie die Songs hören, um zu wissen, was kann halt noch irgendwie besser gemacht werden oder so. Ich bin da, glaube ich, oder wir beide sind ja große Kritiker, aber ja, ich muss dagegen hören. Das ist schon wichtig, ja.
2: Ja. Was ist denn jetzt so euer Lieblingsgericht beim Essen? Was, wenn ihr zusammen unterwegs seid, was gibt's da?
0: Oh, die Frage ist blöd.
3: Ja, das können wir nicht beantworten.
2: Okay, gut.
0: Es wäre Werbung, weil so, wenn wir zusammen unterwegs sind, hat es meist was mit Musik.
2: Okay, dann wissen wir ja, wo ihr dann abhängt.
0: Ja, vielleicht ist es, ja, also nee. So grundsätzlich, also ich bin ein absoluter Schnitzelliebhaber. Ich kann mich in Schnitzel reinlegen. Aber was ich halt genauso gerne mag, sind Burger, aber halt vor allen Dingen selbst gemacht. Oder halt, wenn wir gemeinsam unterwegs sind, kehrt man ja auch irgendwo mal ein, wie gesagt, wo es vielleicht den einen oder anderen
3: Schnitzel Burger und Burger gibt.
0: Genau, also mein Favorit absolut Schnitzel. Mhm.
2: Chris, was bei dir?
3: Jetzt momentan gerade, ich bin gerade voll in so einer Curryphase irgendwie.
2: Ein bisschen Currywurst Pommes können wir haben.
3: Ja, nee, also das meine ich nicht. Ich bin echt so irgendwie so Tiki Masala und sowas.
2: Okay.
3: Da habe ich vor so eine Phase gerade. Finde ich voll geil.
2: Kochst du denn selbst?
3: Ja, ich hab Gläser gefunden, die gut sind. Von Zwergenwiese. Werbung. Falls Zwergenwiese zuhört. Ne? Wir machen Werbung.
0: Das ist auch wieder was uns richtig verbindet, ne?
3: Die kommen hier aus der Gegend.
2: Genau.
0: Ja, das ist schon verfeinert. Ja.
2: Und was trinkt ihr denn so? Ja, alkoholischen trinken wir jetzt nicht, aber...
3: Ich glaube, ich kann auch sagen, dass wir beide relativ wenig Alkohol trinken. Das kann ich. Mhm. Tatsächlich. Mhm. Das ist ganz selten.
0: Ganz, ganz selten.
2: Aber was macht ihr sonst? Ich sehe es ja hier, was ihr da habt. Ein bisschen...
0: Totaler Cola-Junkie.
2: Ja, beide?
3: Mhm. Ja.
2: Leider.
3: Mhm. Ja, also ich tatsächlich sogar noch eher so in die Richtung Cola-Mix, ne? Mhm. Also so mit Cola-Orange gemixt, so, das ist tatsächlich noch mehr meins.
0: Ich mag Cola in allen möglichen Variationen. Also ich teste mich da auch durch. Ich würde auch sagen, dass ich so ein kleiner Produkttester von Cola bin.
3: Ansonsten Eistees finde ich auch was geil. Gibt's auch was, aber kann ich jetzt auch nicht sagen.
0: Und zu den Auftritten gibt's immer Tee. Kräutertee. Oh. Also ich mag Tee echt gerne, aber es gibt so eine richtig ekelhafte Teemischung. Ich hasse sie und ich hasse es genauso sehr wie Honig. Aber ich habe das Gefühl, dass wenn wir Auftritte haben, brauche ich irgendwas, was die Stimme so ein bisschen schont. Ne? Und da ist Cola halt erstmal falsch. Und ich knall mir echt literweise diesen Tee und Honig rein. Das ist absolut die letzte Plörre. Also, aber gehört halt dazu. Also ist nicht mein Lieblingsgetränk, aber ein wichtiges Getränk tatsächlich, ja.
2: Eine Frage, glaube ich, die habt ihr ja schon bei den letzten beiden Male beantwortet. Ich glaube, die werden auch immer wieder mal gestellt auf euren Konzerten. Der Name Gold und Asche. Klingt ja jetzt ziemlich poetisch, aber auch ein bisschen nach große Gefühle um 2 Uhr nachts. Wie seid ihr auf Gold und Asche gekommen?
3: Wenn du das so hören möchtest, waren das große Gefühle im kleinen Raum morgens um 8. Weißt du, ein leerer Raum, ich, ein Wischeimer, ein dreckiger Fußboden. So ist das eigentlich entstanden. Dadurch, dass mir in den Sinn kam, dass eine Nachbarin mal geäußert hat, Mensch, wenn ihr beide zusammen singt, und Sassi fängt an zu singen mit ihrer hellen, klaren, total schönen Stimme und dann kommst du dazu mit deinem dreckigen Reibeisen. Es ist so schön, das zu hören. Fiel mir in diesem Ambiente einfach Gold und Asche ein.
2: So einfach geht das. Aber war es jetzt einfach, Chris, den Namen zu finden?
3: Nein, es war die Hölle. Ja, ne? Was wir alles vorher an Ideen hatten und unsere Kopf. Das Schlimme ist, je mehr du, das ist wie mit allem. Mhm. Je mehr du darüber nachdenkst, desto schwieriger wird's. Ja. Du verlegst irgendwas. Je mehr du überlegst, wo es ist, du findest es nicht mehr. Keine Chance. Also ich meine, ich kenne Leute, die haben vor 2 Jahren beim Umzug was verloren und wissen bis heute nicht, wo es geblieben ist.
2: Tja, kann vorkommen. So, wir machen ein bisschen Musik. Erinnerung. Da steht jetzt Remastered 2026. Also gehe ich davon aus, dass es den schon mal gab.
3: Erinnerung, wo war schon mal, ist, gibt es schon, ist schon hochgeladen, hat aber nichts mehr mit der alten Version zu tun tatsächlich. Entstanden ist Erinnerung in so einem kleinen, in so einer kleinen Co-Arbeit, weil ich zu Sassi sagte, Mensch, ich hätte so gerne mal so ein Lied, wo wir vielleicht so über Kindheit reden. Was jeder verstehen kann und wo vielleicht jeder sofort sagt, ach ja, stimmt, oh ja, Das war so mein Gedanke und wie Sassi halt ist, schreibt sie das dann einfach. Ne? Ich find's eine Frechheit. Hast du mal versucht, einen Text zu schreiben?
2: Ja, klappt nicht.
3: Ja, bei mir auch nicht. Ich, überhaupt nicht. Ist nur, ne, und sie setzt sich hin, ja, mach ich. Und um es noch schlimmer zu machen, waren wir dann im Studio, haben den angefangen, wollten ihn nur neu einspielen, zusammen mit der Stormbox. Und Roger kommt rein und setzt sich hin und sagt so, Leute, ich kann das nicht. Sagt er, in mir wehrt sich alles, das aufzunehmen, weil es ist die ganze Zeit dasselbe. Können wir da irgendwas verändern? Und dann haben wir angefangen zu arbeiten und haben das ausgearbeitet. Und ich möchte sagen, dieser Song hat eine relativ überraschende Wendung zum Ende bekommen. Und das, was da gleich zu hören ist, ist auch wieder so eine Sache, hat Sassi innerhalb von, ich glaube, 10 Minuten auf dem Fußboden vom Studio geschrieben.
2: Ja. Und welche Änderungen tragen euch denn selbst jetzt durchs Leben?
3: Sassi ist beschäftigt hier mit der Kamera, das ist Schornerei. Inwiefern meinst du das? Ist das auf den Text bezogen? Oder?
2: Ja, so allgemein. Jetzt Erinnerungen, das sind jetzt Erinnerungen, ist ja auch Kindheitstage, ne?
3: Ja, es bezieht sich hauptsächlich auf die Kindheit. Ne?
2: Und was ist da so prägend jetzt bei dir?
3: Tatsächlich, es gibt ganz viele Sachen, die prägend sind. So, ich muss gestehen, das Erste, woran ich denke, haben wir nicht mit in den Text genommen, weil ich glaube, ich bin da ein Einzelfall. Ich bin in einem relativ kleinen Dorf groß geworden. Ne, und man konnte halt damals noch, konntest du noch rauslaufen und konntest den ganzen Tag im Dorf unterwegs sein und keiner hat sich Gedanken gemacht. Es gab nur immer das Problem, man sollte zu Hause sein. Bei Sassi war es ja, wenn das Licht angeht, kommst du nach Hause. Hat in dem Dorf nicht funktioniert, da gab es nur 2 Straßenlaternen und an denen haben wir nicht gespielt. Also bin ich relativ pfiff konditioniert worden. Also mein alter Herr ist dann vorne an die Straße, hat mit auf den Fingern gepfiffen, das hast du im ganzen Dorf gehört und wusstest, jetzt geht's ab. Jetzt zeige ich nach Hause und dann ging das.
2: Ja, okay. Jo.
3: Du siehst langsam Norddeutsch. Jo.
0: Jo.
2: Sassi, war es bei dir irgendwie was prägend gewesen?
0: In der Kindheit direkt? Ja, verschiedene Situationen. Ne? Also wenn ich so an meine Kindheit zurückdenke, habe ich ganz, ganz viele Momente mit meiner Familie im Kopf. So, wir waren sehr, sehr eng mit meinen Cousinen, mit meiner Tante und wir waren in den Ferien und auch nach Schulschluss und wann auch immer, waren wir immer am Strand. Also wir haben auch sehr viel gezeltet direkt am Wasser. Wir sind halt auch, also ein Teil meiner Familie sind halt auch Angler. So war ich auch immer ganz gerne. Und das konnte man halt perfekt verbinden, ne? Also mit dem Boot ab aufs Wasser, auf die Insel rüber oder halt auch direkt am Strand. Da dann halt grillen. Also ich kann mich noch an Ausflüge erinnern. Ich glaube, wir haben 6 Wochen auf einer Insel gezeltet. Meine Eltern sind von der Insel aus mit dem Boot rüber zum Land und dann von da aus zur Arbeit gefahren. Und wir waren dann, auf jeden Fall war immer jemand da. Also wir waren nicht als kleine Kinder alleine ausgesetzt auf der Insel.
3: Wir sind die 5 Freunde.
0: Aber da erinnere ich mich besonders dran. So, wenn dann damals noch so war, dass der Eiswagen vorbeikam. Also du wusstest immer am Strand, es gab immer diese Glocke und dann kam der Eiswagen vorbeigefahren und wir haben uns alle gefreut, dass wir Softeis holen können oder ich weiß nicht, damals gab es ja so viel anderes noch an Süßkram, was es heute ja nicht mehr gibt. Aber es waren schon immer super, super schöne Momente. Und ansonsten war ich immer mit einem Fußball irgendwo unterwegs. Auch am Strand.
3: Kennst du Ed von Schleck noch?
2: Ed von Schleck, ja.
0: Oh, lecker. Ja.
2: Aber
0: zum
2: es gab,
0: Ausdrücken, ne?
2: Aber es gab so viele Eissorten, die hatten wir als Kinder ja. Und wenn die jetzt nochmal als Neuauflage kommen, irgendwie schmeckt das nicht.
3: Also ich habe auch festgestellt, dass was das Kind total toll geschmeckt hat, ist heute überhaupt nicht mehr so meins.
2: Ist der Song jetzt eher melancholisch oder steckt darin auch noch Hoffnung?
3: Lass uns doch reinhören.
2: Ja, gut.
3: Also hör doch rein, dann kannst du dir was sagen, was drin hängt.
0: Achtung, jetzt gibt's einen Genrebruch von Gold und Asche.
2: Ja, gut, dann hören wir jetzt mal rein. So, viel Spaß in Erinnerung.

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1: Und du mittendrin. Tja, ihr seid jetzt mittendrin. Da seid ihr jetzt drin und zwar hier im Förderradio. Und natürlich vielleicht eine andere auch zeitgleich auf TikTok, auf dem Kanal von Gold und Asche. Und ja, heute um 0 Uhr ist Release von Gold und Asche, das Debütalbum Hallo Glück. Wir haben jetzt mittlerweile schon 3 Songs gespielt und die erste Stunde ist rum. Boah, wird ein bisschen knapp, du. Ich glaube, man muss ein bisschen Gas geben, wenn sie sich alle spielen wollen.
2: Kriegen wir alles hin?
1: Sassi, wie ist das denn jetzt hier mit TikTok oder Social Media? Wer macht das bei euch?
2: Das mache ich. Wir haben angefangen damals mit Facebook. Facebook war halt für uns so die bekannteste Plattform. Facebook ist, glaube ich, so die erste Plattform mit gewesen nach SchülerVZ und was es so gab, mit der man einfach in Kontakt war, so dass man einfach immer up to date ist und so weiter. Und dann haben wir da irgendwann die Seite gegründet, Gold und Asche. Und es war halt irgendwie, es war okay, aber es hat sich nicht richtig angefühlt. Dann haben wir parallel irgendwann die Instagram-Seite ins Leben gerufen. Instagram, haben wir gemerkt, ist eine Plattform, auf der du oder da musst du auch erstmal mit hineinwachsen, so wenn du damit nicht wirklich viel zu tun hattest. Ich war bisher immer so auf Social Media der stille Mitleser. Wenn mir mal was gefallen hat, da habe ich auch mal Gefällt mir gedrückt, aber mehr ist nicht passiert. Und gepostet habe ich schon überhaupt gar nicht. Und das mache ich auch nicht von meinen privaten Profilen aus, gar nichts. Und ja, dann haben wir halt kennengelernt, dass man die Möglichkeit da halt einfach hat, das zu teilen, was wir halt so machen. Aber wir sind halt nicht davon ausgegangen, dass es viele Menschen gibt, die es so interessiert. Aber es ist ja nun mal zur heutigen Zeit so, dass es irgendwie dazu gehört. Dann haben wir ganz, ganz schnell auf Instagram rausgefunden, dass dieses Prinzip, folgst du mir, entfolgst du mir auch, folgst du mir nicht zurück, dann entfolge ich wieder. Also Instagram ist für uns eine Plattform, glaube ich, die macht es für uns echt schwer. Weil ich weiß nicht, woran es liegt und ich weiß nicht, was wir falsch machen. Ich würde einfach denken, es liegt schon irgendwo daran, was wir machen. Ja, und dann wurde mir häufig gesagt, Sassi, ihr müsst TikTok machen. Unbedingt, ihr müsst TikTok machen. Und ich habe mich da nie rangetraut, weil für mich war immer so mein Bild im Kopf, ja, was ist denn da besonders? Du machst es auf, du siehst Video, machst weiter und du hast immer nur Videos und Bilder. Ich verstehe den Sinn dahinter nicht. Und ich würde auch bis heute sagen, dass ich nicht hundertprozentig alles auf TikTok verstehe. Also ganz gewiss nicht, ich weiß nicht, ob das irgendwann noch so sein wird. Auf jeden Fall haben wir dann durch meine Symphonie auf TikTok echt viele Leute dazu gewonnen. Also wir sagen immer so, es ist unsere Gold- und Asche-Familie und wir wachsen halt stetig weiter. Und es ist so schön zu sehen, dass die Kommunikation untereinander, also ich weiß nicht, wie es halt auf anderen Profilen und so weiter ist, aber ich muss sagen, dass wir eine unfassbar tolle Gemeinschaft haben. So, der Austausch ist total liebevoll, der ist auf einer total schönen Basis und ich habe das Gefühl, dass das halt menschlich matcht. Ne? Wie, also beispielsweise dieses Konzert, was wir letztens hatten in Flensburg. Ne? Da hat man ja auch einige Leute getroffen, die uns über TikTok kennengelernt haben. Auch einer kam von sehr weit weg, was halt echt für uns erstmal so im Nachhinein krass war, weil du dachtest, ey, durch TikTok haben da irgendwelche Leute zu dir gefunden, zu der Musik gefunden und sich dann so zu treffen beim Konzert, das war halt einfach echt besonders, ne? Und da hat man, fand ich zumindest extrem, das habe ich auch zu Chris gesagt, dass wir eine Community haben, dass man merkt, dass es einfach menschlich matcht. Also da triffst du einen und du umarmst sie sofort, weil du denkst, ey, wir kennen uns schon 100 Jahre, einfach weil so diese Kommunikation so super ist. Und das war so verrückt, weil wenn du diese Gespräche dann auch geführt hast, war es halt einfach, also du hast das Gefühl gehabt, man ist komplett auf einer Wellenlänge, oder? Also was waren deine Erfahrungen da, als wir das erste Mal die Menschen getroffen haben, die uns sonst im Internet so begegnen?
3: Das ist eine total schöne Erfahrung, aber ich muss auch gestehen, das ist zum Anfang erstmal komisch. So, weil natürlich ist, ich kann das schon irgendwo nachvollziehen. Wenn ich überlege, wenn ich jemanden folge und würde ihn das erste Mal sehen, dann ich weiß ja, wer das ist. So, aber wir wissen ja überhaupt nicht, wer uns da eigentlich folgt. Aber es ist schön. Es ist schön, jemanden zu treffen zu dürfen, ne? Der uns bei im Social Media gefunden hat und dann tatsächlich den Weg auf sich nimmt zum Konzert von uns. Total geil.
2: Aber was ich sagen muss, da muss ich kurz mal sagen, was eigentlich eine verrückte Erfahrung für mich, weil ich lag ja jetzt, wie gesagt, im Krankenhaus und du liegst dann in der Notaufnahme im Zimmer und es kommt jemand vorbei und sagt so, hey, du bist doch von Gold und Asche und du stehst total verbimmelt da, weil du dir denkst, ja, ja, aber du weißt in dem Moment gar nicht, was du sagen sollst, weil du so überwältigt bist. Positiv und irgendwie war es war verrückt. Also ich habe mich mega gefreut und das war auch schön. Aber es sind so Erfahrungen, die wir jetzt gerade kennenlernen. So wie zum Beispiel, dass die Leute von uns Unterschriften haben wollen oder so. Das ist für uns, finde ich, ein neuer Weg, der aber total schön ist, weil man irgendwie genau das Persönliche, was uns ausmacht, halt weitergeben kann, auch wenn es halt in Schriftform ist.
1: Aber ihr könnt noch zum Einkaufen, könnt ihr noch ganz normal gehen. Oder ist das schon, da seid ihr eigentlich mit Chris.
3: Nein, alles gut. Nein, das wird auch nie passieren, gehe ich von aus. Aber es fühlt sich schon wild an teilweise. Hm. Aber es ist schön wild.
1: Sassi, ich glaube, du sollst noch jemanden grüßen.
2: Ich grüße.
3: Grüße meine Mama.
2: Ja, fast. Ich sag's mal so, wie es ist. Ich grüße den Arzt, der mich zurück ins Leben geholt hat, Günther Riese. Vielen, vielen lieben Dank, Günther, dass du mich wieder zusammengepflegt hast und dass ich heute hier stehen kann. Ohne dich wäre das nicht möglich gewesen und schon gar nicht so zeitnah.
1: Okay, ja, vielen lieben Dank nochmal. Sonst hätte es heute hier auch nicht stattgefunden.
3: Doch, hättest du ja auch. Dann hätten wir beide hier gestanden und Sassi wäre am Telefon gewesen.
1: Das war ja okay.
3: Und du hättest einen lahmen Arm gekriegt.
1: Ja, genau. Aber wir wollen jetzt ein bisschen Musik noch machen. Der nächste Titel ist Schrei es hinaus. Das ist der vierte Song auf dem Debütalbum Hallo Glück. Was wollen wir jetzt hinausschreien?
2: Alle ab 0 Uhr unser Album streamen. Nein, was wir hinausschreien wollen, ist einfach, dass ich nochmal gerne sagen möchte, dass dieser Song für meine Mutti eine ganz besondere Bedeutung hat. Und deshalb möchte ich ihr den jetzt gerade von ganzem Herzen wünschen und widmen und einfach, dass sie den genießt.
1: Oh. Ja. Also spielen wir den jetzt?
2: Für Heike.
1: Okay.

0: So, ich möchte noch ein bisschen was zu dem Song hören. Also Schrei es hinaus haben wir jetzt ja gehört. Was sollte man eurer Meinung dann öfter mal laut aussprechen?
1: Vor allen Dingen, finde ich, sollte man laut aussprechen, wenn man Menschen unfassbar gerne hat. Einfach auch mal zu sagen, ich bin stolz auf dich und zu sagen, wie sehr man Menschen liebt. Das ist ganz, ganz wichtig. Das sollte man viel, viel öfter nach außen tragen, statt nur das Negative.
2: Genau, es ist halt wirklich so, dass man auch häufig ja generell, wenn man was anspricht, häufig auch nur negative Sachen anspricht. Es ist eigentlich viel zu selten, dass man sagt, ey, das hast du gut gemacht. Ey, das ist schön. Ey, das war toll, was du gemacht hast. Hey, das hat mir super gefallen. Das ist einfach viel zu selten. Und generell, ja, auch einfach mal zu sagen, nicht immer nur alles abzunicken, sondern vielleicht auch einfach mal zu sagen, du, das sehe ich anders. So, und ich denke, wenn man das auf einer vernünftigen Ebene macht, kann man sich auch ganz viel Stress im Leben sparen.
0: Macht vieles einfacher.
2: Ja, ist so. Wenn man einfach mal sagt, so, du, nee, das fand ich nicht gut.
1: Ja, und ich glaube, das ist eigentlich genau so auch das ist, was uns beschreibt, die offene Kommunikation, dieses Miteinander sprechen. Also wir können uns sagen, wenn wir auf irgendwas besonders stolz sind, wir können uns aber halt auch genauso sagen, wenn bestimmte Dinge anders laufen sollten. Also da legen wir großen Wert drauf und ich glaube, dass das auch einfach der Grund ist, warum es bei uns so harmoniert. Also das ist einfach ein super gutes Ding, wie wir miteinander sprechen können.
0: War der Song jetzt, also beim Schreiben komme ich jetzt einmal kurz zurück, ist es eher ein emotionaler oder ein kraftvoller Song gewesen?
1: Eher emotional, weil das natürlich sich einfach mit der Frage beschäftigt, ja, hast du dich halt schon mal gefragt, was wäre, wenn bestimmte Dinge anders gelaufen wären, wenn du bestimmte Sachen anders gemacht hast? Und genau diese Aussage steckt halt dahinter, weil wie oft im Leben hinterfragt man sich denn? Wie oft im Leben hinterfragt man den eigenen Weg? Wie oft hinterfragt man 10.000 unterschiedliche Dinge? Und das sollte halt einfach auch mal festgehalten werden. Und ich glaube, das ist, was ich halt versuche, ist Texte zu schreiben, klar, wo meine Gedanken einfach den Anreiz geben, aber trotzdem sollten es Themen sein, die jeder so auf sich auch beziehen kann. Und das ist mein Anspruch, den ich halt bei den Texten habe und das war auch bei Schreis hinaus so. Mhm. Weil ich denke, dass es einfach ein Thema ist, was uns alle irgendwo beschäftigt.
0: Mhm. Ja. Komme ich jetzt nochmal in die Gruß- und Wunschbox. Da steht ja was drin. Und zwar einmal von dem Mario Witter offiziell. Mega-Sendung von dir, lieber André. Ja, ganz vielen Dank auch an Mario und natürlich auch an Sassi und auch an Chris. Und dann möchte ich auch nochmal, sag ich mal, an die Zuhörer natürlich auch nochmal vielen Dank, dass ihr immer die Treue habt, hier im Förderradio zu sein und auch natürlich bei meinen Kollegen, dem Bernd und den Jan. Wir sehen uns leider immer zu wenig. Natürlich auch nochmal einen großen Dank an die beiden. Und natürlich an unseren Opa Hardy, der immer fleißig am Sonntag um 15 Uhr immer fleißig loslegt. So, dann habe ich jetzt nochmal die Heike. Da steht, liebe Grüße aus Brandenburg. Ich höre beide und wie immer möchte ich sie einfach nur in den Arm nehmen. Sie sind einfach die ehrlichsten Menschen, genauso wie wir sie kennen. Sie machen so tolle Musik. Das Album ist so super geworden und wir alle hier sind super stolz auf euch und haben euch unendlich lieb. Macht bitte immer so weiter. Bleibt genauso wie ihr seid, denn so seid ihr genau richtig. Und wenn ihr dann noch Hallo Glück oder in den Zeilen hören könnte, wäre ich noch mehr als glücklich. Ganz liebe Grüße an alle im Studio.
1: Oh, vielen, vielen lieben Dank. Das ist eine super, super schöne Nachricht. Die bedeutet uns beiden, glaube ich, gleichermaßen viel.
2: Ja. Ne?
1: Weil das sind so schöne Worte, die halt einfach berühren, die ins Herz gehen und die einen ganz, ganz hohen Stellenwert haben. Und was wir versprechen können, ist, dass auch Hallo Glück und in Zeilen noch kommen werden.
0: Ja, das passt, Heike, wie die Faust aufs Auge, denn Hallo Glück ist der nächste Song. Und ich würde mal sagen, den spielen wir mal. Was bedeutet Glück denn für euch jetzt persönlich?
2: Oh, Glück ist so vielschichtig. Mhm. Ich sage auf Arbeit immer gerne, in meinem Alter ist Glück, wenn ich in einen anderen Raum gehe und noch weiß, was ich da wollte. So ein kleines Beispiel. Mhm. Nein, was bedeutet für mich Glück? Ich finde es einfach, ich finde es schön, dass ich machen darf, was ich möchte. Und ich glaube einfach, dass wir oder ich oftmals gar nicht so richtig in der Lage bin, Glück eigentlich zu schätzen. Weil vieles von dem, was eigentlich Glück ist, ich gar nicht so wahrnehme. Und das ist schade. dass das so ist. Dass vieles so selbstverständlich ist, was natürlich auch was Schönes ist. Ja, aber Glück ist für mich einfach, das zu machen zu dürfen, was ich gerade mache. Und ich versuche den Moment einfach viel mehr zu wertschätzen, der mich gerade umgibt, oder auch die Kleinigkeiten zu sehen, die einfach schön sind im Leben.
0: Sassi, wie ist es bei dir?
1: Glück ist, ja, ich würde mich da komplett anschließen. Wenn ich so auf mein persönliches Glück eingehe, ist es halt natürlich die Familie, ein intaktes Eheleben zu führen, einfach dankbar zu sein für die ganze, ja, für die ganzen positiven Erfahrungen, die wir haben, weil ich glaube, dass wir auch damit ganz, ganz großes Glück haben, weil wie viel wir auch schon alleine durch die Musik erleben dürfen, sind halt Sachen, die hätten wir nie ohne Musik erlebt. Mhm. Ne? Und deswegen ist das ein ganz, ganz großes Thema mit der fetten Überschrift Glück.
0: Mhm. Ja. Wie kam es denn zu dem Song Hallo Glück?
1: Hallo Glück ist der Song, der im Endeffekt den neuen Lebensabschnitt für mich halt beschrieben hat. Endlich angekommen zu sein, das erste Mal in meinem Leben das Gefühl gehabt zu haben, zu Hause zu sein. Angekommen zu sein, da, wo man sich einfach fallen lassen kann, wo man so sein kann, wie man will, wie man halt einfach auch ist, mit all seinen Macken, auf der humorvollen Ebene, manchmal halt auch einfach ein bisschen traurig oder einfach auch mal missgestimmt. Das hat der Fleck hier oben im Norden mit mir gemacht, anzukommen, mich wohlzufühlen. Und ich stehe jeden Tag auf, ich dachte, dass dieses Gefühl irgendwann weg ist, aber ich gehe raus und denke mir so, es ist so unfassbar schön hier zu leben. Also es ist einfach so schön. Ich genieße jeden einzelnen Schritt, den ich hier auf dem norddeutschen Boden gehen kann. Und davon handelt der Song Hallo Glück. Und ich denke, auch das ist wieder ein Song, jeder hat in seinem Leben irgendeine Glücksphase. Und jeder hat in seinem Leben...
0: Ja, nichts Schlimmes, dass sie...
1: ja, ich frag lieber. Ja, genau. Und ich glaube, jeder hat in seinem Leben Phasen, wofür man einfach extrem dankbar ist. Und dafür... Für all diejenigen steht der Song Hallo Glück. Hm.
0: Chris, wie war das denn so für die Melodie zu Hallo Glück? Wie war es für dich? Hattest du gleich die Eingebung oder dauerte das ein bisschen?
2: Oh, Hallo Glück spielen wir schon recht lange. Ich glaube, bei Hallo Glück hatte Sassi schon relativ viel fertig, tatsächlich. Es ist ja auch nie so, dass ich... Ja, es gibt auch Momente, wo ich nur einen Text bekomme, aber häufig bekomme ich halt schon die Idee von Sassi, die sie im Ohr hatte beim Textschreiben. Sprich, da sind meistens schon Akkorde bei und es ist auch schon eine bestimmte Melodie dabei. Ob das dann immer alles so bleibt, ist die eine Frage, aber ich glaube, bei Hallo Glück war das schon. Ich glaube, bei Hallo Glück ist die Akkordreihenfolge auf jeden Fall dieselbe geblieben. Und ich glaube, rhythmisch haben wir da auch, ja, wir haben was verändert, aber gar nicht so viel, glaube ich. Also doch, rhythmisch haben wir eine Menge, doch rhythmisch haben wir schon was verändert. Aber das Grundgerüst ist einfach das gewesen, was Sassi als Idee hatte.
0: Okay. Ja, und wenn ihr gerne was in die Gruß- und Wunschbox reinschreiben möchtet, wenn ihr die beiden grüßen möchtet oder ihr möchtet einfach mal selbst reinschreiben, was bedeutet für euch Glück, dann gerne reinschreiben. Jetzt hört ihr Hallo Glück von Gold und Asche.

0: Tja, wir spielen die Hits im Förderradio. Und schön, dass ihr noch dabei seid, denn wir haben ja noch eine Zeit bis 0 Uhr, also 2-3 Viertelstunden. Also dann müssen wir mal sehen, was wir uns noch alles so zu erzählen haben. Ne? Aber ich möchte jetzt, das fiel mir jetzt gerade ein, wie wir uns überhaupt kennengelernt haben, da muss ich auch mal was zu sagen. Und zwar, ich kriegte hier von dem Bonschermann aus Hönning. Da kriegte ich damals eine E-Mail und sagte, Mensch, André, ich habe hier zwei Musiker, hättest du Bock drauf, darf ich das weitergeben an die beiden? Ich sage, ja klar, ist kein Problem, ich bin ja immer dafür, gut zu haben. Und ja, und so kam der Kontakt. Erst zu Chris,
1: ne? Ja.
0: Genau. Und da wart ihr das erste Mal, glaube ich, ich weiß gar nicht mehr, wann das genau war.
1: Das war letztes Jahr im März.
2: Ja.
1: Vorletztes Jahr. 25.
2: Oder?
1: 25? Ich meine, das war Ende Februar. Ich glaube, Ende Februar war das.
2: Doch, stimmt, müsste gewesen sein, weil die ersten drei Songs rauskamen.
1: Genau.
2: Stimmt.
1: Deswegen. Aber auch das, ne, falls er zuhört, ne? Der Bonschermann aus Hönning. Wir haben immer noch nicht bei dir gespielt. Es wird Zeit. Ich glaube, Hönning ist bereit für uns.
0: Ja.
2: Und wir für Hönning.
0: Ja, aber so ist das entstanden. Und dann wart ihr, glaube ich, noch mal dieses Jahr auch noch mal, genau, Anfang des Jahres wart ihr noch mal hier. Da hatten wir auch so ein bisschen über das zukünftige Album gesprochen. Ihr wart noch in der Aufnahmephase. Oder war das letztes Jahr war ich dann auch noch mal kurz mit im Studio bei euch.
1: Genau, und danach waren wir noch mal kurz hier.
0: Ja.
1: Da haben wir dann schon mal geschnackt über das Erlebte und darüber, wie es geplant ist. Und ja, das haben wir alles über den Haufen geworfen und noch mal neu gemacht. Aber nichts ist beständiger als die Lageänderung. Funktioniert immer und naja. Wir schaffen es ja alles. Uns hätte es ja auch keiner. Ne? Das ist ja das Schöne. Das war halt das, was wir damals gesagt haben. Ich sag, das Schöne ist ja, wir machen das alles in Eigenregie. Da steht kein Label, kein nichts hinter uns, was uns in irgendeiner Art und Weise irgendwo Druck macht. Wenn wir da Bock drauf haben, machen wir das und wenn nicht, lassen wir es bleiben. Das ist ja das Schöne.
2: Aber das Schöne ist eigentlich, dass wir so gut wie immer Bock drauf haben, auf jeden Fall Musik zu machen.
1: Immer.
2: Da brennen wir für. In jeder Sekunde.
0: Ja, in diesem Sinne wollte ich eigentlich nochmal den Peter, den Bonschermann und seine Crew dafür danken. Und ja, Peter, da steht noch was aus. So, wir kommen aber zu dem Musik und Kreativität. Ist das Motto jetzt?
1: Ja, da bin ich erstmal raus.
0: Wie entstehen eure Songs?
2: Relativ spontan, würde ich sagen. Also die Texte auf jeden Fall.
1: Ich glaube, es gibt zwei Arten davon, wie sie entstehen. Das eine ist, es gibt eine Variante, an der ich beteiligt sein darf, die nicht immer schön ist, aber die funktioniert. Und zwar ist das meist die Variante, wo wir im Proberaum sitzen oder irgendwo anders und ich irgendwas auf der Gitarre daddel und sie sagt, oh, spiel das nochmal. Und dieses Spiel, das nochmal, kann sich denn, ich glaube, das längste war knapp eine Stunde, die du denn immer dasselbe nochmal spielst und nochmal und nochmal. Und du hast eigentlich schon keine Lust mehr, bevor der Song fertig ist. Aber das ist die eine Variante, wie es dann entsteht. Das ist dann, wo sie dann die Melodie hört und dazu schreibt.
2: Oh ja, und die andere Nummer ist dann ganz spontan. Es gibt immer so Tage, da stehe ich dann auf und merke schon, okay, heute hast du, keine Ahnung, gute Laune oder du hast ein bestimmtes Thema im Kopf, was dich beschäftigt oder so, wie auch immer. Und manchmal kommt es halt auch einfach aus dem Nichts so. Dann habe ich irgendwelche Einfälle, weil ich mir denke, oh, guck mal, das könnte eine coole Songzeile sein. Und dann bleibe ich halt auch bei. Ne? Und dann geht halt los, ja.
0: Also halten wir jetzt eigentlich mal fest, Gold- und Asche-Songs entstehen jetzt nicht romantisch bei Kerzenschein und da eher zwischen Sprachnotizen und kaltem Kaffee, sondern einfach spontan.
2: Ja, würde ich so sagen. Also es ist tatsächlich so. Ich habe gemerkt, dass ich jetzt nach der längeren Phase eine, ja, ich würde sagen, relativ schreibintensive Zeit hatte, aber nicht jetzt Themen so von wegen, oh Gott, wie schlimm war es und habe morgens gehustet und abends hatte ich Schnupfen, sowas jetzt nicht, ne? Aber ich merke, dass mich halt diese Themen oder dass mich andere Themen beschäftigen. Ich habe mir, glaube ich, innerhalb der letzten 2 Monate, in denen das halt so ein bisschen schwierig war, habe ich angefangen, mein Leben so ein bisschen anders zu hinterfragen. Beziehungsweise habe ich gemerkt, dass sich meine Prioritäten irgendwie ein bisschen anders sitzen. Und dass ich da bestimmte Dinge im Leben halt einfach anders sehe. Und das ist so gerade eine Situation, wo ich merke, okay, ich befinde mich da gerade in so einer Umstrukturierung in meinem Kopf, aber da entsteht halt auch wieder ganz viel draus. Ja, so ist es momentan.
1: Was total schön ist, das Problem daran, also das schöne Sachen haben wir meistens auch immer einen Haken. Und der Haken ist, dass wir ja eigentlich, also mit dieses Jahr und die Auftritte darauf beziehen, dass wir unser wunderschönes Album vorstellen wollen. Und dementsprechend diese Songs einfach proben sollten. Wir haben halt auch beide Bock, neue Sachen zu machen. Es ist schwierig. Es ist sehr. Wir müssen uns da selber disziplinieren.
2: Was ich so witzig fand, das hat sich bei mir so eingebrannt, als du gesagt hast, oh Sassi schreibt schon am nächsten Album. Aber das stimmt und man muss ja auch.
1: Habe ich gelogen?
2: Wir gucken mal, wie das erste läuft. Nein, ich hast nicht gelogen. Nein, aber das Ding ist ja, was war das?
1: 5 neue hast du schon.
2: Ach so.
1: Ich weiß.
2: Das Ding ist, wir arbeiten ja auch daran und wir arbeiten vor allen Dingen auch in jeder Probe trotzdem daran, besser zu werden. Ob wir nun was Neues machen oder was Altes machen. Und gerade durch diese Studioaufnahmen fragt man vieles, weil wir ja eigentlich mit diesem Grundgedanken reingegangen sind, wie kannst du halt alles bestmöglich reproduzieren, wenn du halt live spielst. Und ja, wir wussten schon so in etwa, was wir auf jeden Fall noch brauchen, damit wir halt die Qualität auch live noch höher ziehen können. Und das ist aber halt, muss man ganz ehrlich sagen, es ist auch immer ein Kostenfaktor. Ne? Wenn du halt einfach unabhängig bist, wenn du selbst planst, also wir machen ja alles selbst. Ne? Wie gesagt, Social Media, die Tourenplanung, wir schreiben alles selbst, wir machen halt alles alleine. Ne? Und da sind halt die Finanzen immer so ein Ding, die begleiten dich zwar, du hast die Einnahmen, aber du hast halt auch gute Ausgaben. Und das Erste, was wir uns jetzt angeschafft haben, war halt, dass wir uns eine zweite Stompbox dazu geholt haben. Also Stompbox ist halt, für alle, die es nicht wissen, sozusagen ein Schlagzeug gefühlt. Also du hast einfach nur, jedes Mal, wenn du drauf tippst, kommt
1: eine Kiste, auf die man drauf tritt und dir einen Ton macht.
2: Genau, also eigentlich so ein Pfff. Ne, und wir haben halt unsere Songs immer entweder mit Cajon begleitet oder mit Stompbox und Cajon. Und dann war es halt immer nur so ein du, du, du, du. Und jetzt haben wir uns halt sozusagen das zweite Teil, den Gegenpart, geholt. Jetzt haben wir halt dieses Bu, tsch, Bu, Bu, tsch. Und das haben wir so gemacht, dass wir, also jeder hat so eine Stompbox an seinem Fuß. Und das heißt, dass wir halt perfekt miteinander harmonieren müssen. Also das muss einfach, es muss passen. Sobald einer raus ist, ist der andere auch raus. Und das ist aber für uns ein neues Level, ne? Das ist für uns vom Proben her ein neues Level. Aber man merkt halt, dass da eine ganz andere Fülle kommt. Also wir haben so für uns gesagt, wir haben es aufgenommen, weil du brauchst halt einfach auch dieses Feedback, ne? Und haben gesagt, dass du dadurch halt eine Fülle hast, die an eine Band erinnert. Also, dass du schon das Gefühl hast, da sitzt irgendwo ein Schlagzeuger in der Ecke und macht mit. Und das Schöne ist halt einfach, dass wir das schaffen, auch als Duo so umzusetzen. Und ich glaube, dass das für uns ein ganz, ganz interessanter Weg sein kann und wird, weil wir, Chris hat sich noch eine 12-seitige Gitarre dazu geholt. Das heißt, dadurch kommt auch noch viel mehr Fülle rein. Und das ist sehr interessant. Also, wir haben es jetzt geschafft, dass wir alles sehr, sehr gut reproduzieren können auf der Bühne. Ja.
0: Da muss ich jetzt mal kurz mal einhaken. Eine Gitarre hat doch eigentlich 6 Saiten, oder?
1: Das ist richtig.
0: Und 12 Saiten?
2: War von Temu, war. Nein, Quatsch.
1: Nee, du stellst dir das viel zu umständlich vor.
0: Ja, okay.
1: Es ist tatsächlich so, dass bei der 12-seitigen Gitarre es einfach so ist, dass jede dieser 6 Saiten eine Oktavseite hat. Also die genau 8 Töne höher ist. Als die normale. Also du hast gesehen ein tiefes E und ein mittleres E. So vom Verständnis her.
0: Ach so, okay.
1: Zwei verschiedene Höhen. Die nächsthöhere Note davon ist das. Also der nächsthöhere Oktavton halt. Verdammt, wie erklärt man das noch nicht, Musiker? Wenn wir eine Tonleiter haben, besteht eine Tonleiter aus acht Tönen. Und der erste und der achte Ton sind dieselben Töne, nur dass der achte halt höher ist als der erste. Das ist dann eine Oktave. Und so ist die 12-seitige aufgestimmt. Klingt ja so ein bisschen mandolinmäßig. Also unter anderem.
0: Okay, gut. Wo waren wir stehen geblieben? Genau, Inspiration für eure Songs. Wo kommen die denn her?
2: Ich würde sagen, aus eigenen Erfahrungen, eigenen Lebenssituationen, aber natürlich auch durch ganz viele Gespräche mit anderen Menschen. Wenn du siehst, was bewegt die Leute, was beschäftigt die Leute, was finden sie vielleicht besonders schön, was halt auch nicht. Ich glaube, dass einfach die Songs mit der Kommunikation wachsen. Sehr, sehr viele. Mhm.
0: Gab es denn jetzt so Songs, bei denen ihr dachtet, okay, wow, der tut jetzt sogar uns selbst weh oder macht uns glücklich? Gab es da so einen Song, wo ihr dachtet, puh.
1: Ja.
0: Ja?
1: Also es gibt tatsächlich Songs, die mich, das heißt Songs, es gibt tatsächlich ein Song auf dem Album, der mich persönlich ich sag mal killt. Also wo ich echt merke so, der trifft mich, ich habe das geschafft, was ich wollte. Und glücklich genauso. Und das hört sich immer komisch an. Anders. Es fühlt sich für mich komisch an, wenn ich positiv über meine eigene Musik spreche. Aber ich tue mich halt schwer damit, irgendwie diesen Stolz zu zeigen. Aber ich denke, da kann ich stolz drauf sein. So, und wir haben da was unheimlich Tolles geschaffen, dass wir beide stolz sein können. Und da ist halt, jeder Song macht Spaß. Und ja.
2: Von welchem Song hast du gesprochen? Der neue Tag
1: bestimmt. Der neue Tag.
2: Ja.
0: Mhm.
2: Ja.
1: Aber ist auch mit Abstand der mit der tiefsten Geschichte.
0: Mhm. Aber da kommen wir nachher nochmal dazu.
2: Genau.
0: Dann wollen wir nachher auch mal spielen. Mhm. Gut, ich habe Schaluscha noch mal kurz in die Gruß- und Wunschbox. Da hat der Mario noch mal geschrieben. Lieber André, ich möchte mich auf diesem Weg den Ex-Moderator vom Förderradio, den Howie, recht herzlich grüßen, der nun im Ruhestand ist. Ich habe ihn echt toll gemocht und er war selbst ein Mega-Fan meiner Musik und auch von Pierre Doy und Franz Legend. Ich wünsche ihm viel Gesundheit und noch viele, viele Jahre seines Lebens. Ja, vielen Dank, Mario. Das geben wir gerne natürlich an den Howie weiter. Und da mache ich gleich einen Screenshot von und schicke ihm das per WhatsApp. Dann hat er das auch. So, jetzt erst recht heißt der nächste Song.

0: verschiedenen Varianten gespielt und ausprobiert und Text weggenommen, Text dazugepackt, umgetextet, die Melodie komplett geändert.
1: Mhm.
0: Also diesen Text haben wir so malträtiert und eigentlich hatten wir auch gesagt, der kommt nicht aufs Album.
1: Aber es hat doch geschafft.
0: Ja, weil wir dann irgendwie waren wir im Album im Flow.
2: Ja.
0: Wir hatten so einen, wir hatten Lauf und das ist, ich möchte gerne nochmal sagen, dass dieses Album ist in Böklung gestanden, entstanden. mir fällt der Name gerade nicht ein. Roger Warmann.
2: Cliff Studio.
0: Danke, mhm. Cliff Studio hat mir gefehlt. Und das ist halt nicht nur einfach, bei Roger ist es nicht einfach nur, man geht da hin und nimmt was auf. Sondern Roger arbeitet in der Zeit mit einem und erklärt und hat Ideen und können wir da noch hier was machen und was haltet ihr? Roger entwickelt die Songs auch nochmal so ein bisschen nach. Oder teilweise auch relativ. Also Roger gibt einen Anstoß, wodurch denn wieder ganz neue Ideen entstehen bei uns. Und das finde ich halt auch wichtig zu sagen. Das ist, ja, es ist unsere Musik, aber das Album wäre auch nicht so geworden, wenn Roger nicht mit uns gearbeitet hätte.
2: Aber was ich da sagen muss, dass Roger ja auch gesagt hat, dass es nicht selbstverständlich ist, dass sich die Künstler auf Vorschläge und so einlassen. Aber wir beide machen das total gerne, weil wenn du jemanden hast, der Ahnung von Musik hat und der gemeinsam gerade mit dir was erschafft, was halt einfach für die Ewigkeit bleibt, dann wäre es total dumm und total fatal, da nicht einfach den einen oder anderen Rat anzunehmen. Und dieses mit dem Produzenten, nennen war ja einfach in dem Moment der Produzent, ne, zusammenzuarbeiten. Es hat unfassbar viel Spaß gemacht. Und ich würde auch sagen, dass wir, ich glaube schon, dass wir dankbare Künstler sind, was so Ideen und Vorschläge angeht. Ne?
0: Ja, und das Schöne ist, jetzt erst recht hat im Studio so viel Spaß gemacht, den zu entwickeln. Und ist auch auf dem Album, finde ich, eine tolle Nummer geworden. Dass er uns jetzt live wieder ärgert, weil wir nicht wissen, wie wir den umsetzen sollen.
2: Ja, das stimmt. Das ist, glaube ich, der einzige Song, der, ich glaube, den wird's, wenn wir 70 Konzerte spielen, wird der davon 69 mal anders klingen, glaube ich. 71. Also was bleibt, ist der Text. Ja, genau. Der Text bleibt, aber irgendwie, ja, mit dem strugglen wir immer noch so ein bisschen. Also der darf noch gerne ein bisschen wachsen.
0: Der hat so schön viel Percussion drin und klingt halt toll, aber das ist zu zweit mit einer Gitarre in der Hand nicht so einfach.
2: Das stimmt.
1: Ja, dann spielen wir doch jetzt einfach mal.
0: Mach doch mal.
1: Jetzt erst recht.
2: In gut.
1: Okay.

0: Sassi, der Chris ist jetzt raus, er ist geflüchtet, aber kommt wieder.
1: Davon gehe ich aus.
0: Gab es denn bei euch jetzt auf eurem musikalischen Weg Momente, in denen ihr genau dachtet, diese Haltung jetzt erst recht, das passt jetzt?
1: Ich glaube tatsächlich ja. Also wenn man mal von unserem, also angefangen beim ersten Konzert, von dem wir gesprochen haben, das war halt einfach eine super schöne Erfahrung, ne? Man hat Blut geleckt. So. Und dann kam ja aufgrund des Auftrittes kam halt die nächste Buchung rein. Und es hat unglaublich viel Spaß gemacht, weil wir auf einer großen Bühne standen. Dass wir echt schlecht gespielt haben, Nebensache. Aber es war super schön, dieses Gefühl kennenzulernen, auf der großen Bühne zu stehen. Und ich glaube, dass das so ein besonderer Moment war, wo du dir denkst, so jetzt hast recht, das möchte ich weiterhin und auch beim nächsten Mal gut machen. Und ja, da haben wir dran gearbeitet und wir haben versucht, das genau so zu perfektionieren. Und ich glaube, jeder Auftritt ist ein jetzt erst recht, jedes einzelne Konzert.
0: Chris, gab es denn bei dir im musikalischen Weg Momente, in denen genau jetzt diese Haltung jetzt erst recht, jetzt geht's weiter, jetzt muss es weitergehen?
2: Ne, ich weiß, was ich überlege, ne? Das ist tatsächlich ja gar nicht so lange her. Also, ja, habe ich gerade erst gehabt. Also, das ist noch nicht so lange her, dass ich stand, nee, jetzt musst du. So, also, das war wirklich. Ja, ich stehe dazu. Wir hätten ja im Südspeicher zu zweit spielen sollen, was leider nicht ging. Und ich habe ihn dann alleine gespielt. Und ich habe die erste Hälfte dieses Abends habe ich. Oh, ich habe das echt vergeigt. Ich habe das wirklich vergeigt. Und ich war in der. Ich habe die Pause gemacht und war am Überlegen, gehst du das überhaupt nochmal rein? Und das war so ein jetzt das Recht-Moment, so ein jetzt musst du. Und die zweite Hälfte war auch besser, war nicht so gut wie zu zweit, aber sie war besser. Aber ja, genau, das hatte ich gerade, ja.
0: Tja. Die zweite Person fehlte, ne?
2: Ja. Genau. Auf einmal stehst du da, musst alles alleine machen.
0: Ja.
2: Weißt du, willst du was trinken? Schweigen. Raum ist leer. Leise. Leer war zum Glück nicht, aber.
0: Aber sie waren ja noch alle da.
2: Ja, es wurde Platz gemacht zur zweiten Hälfte. Naja, ich kann das aber verstehen. Ich bin da kein Böse drum. Wenn einer da gewesen ist, wenn ihr das nächste Mal Gold und Aschi Musik, gebt uns eine Chance. Zu zweit sind wir wirklich besser.
0: Genau. Was motiviert euch jetzt weiterzumachen, wenn es mal schwierig wird?
1: Genau darüber Texte zu schreiben. Wenn es mal schwierig wird, ist es die perfekte Basis, um was Neues zu erschaffen.
2: Ich glaube auch, wir uns gegenseitig.
1: Ja.
2: Tatsächlich. Wenn was schwierig wird, motivieren wir uns gegenseitig. Also ich bin da auf jeden Fall so ein Kandidat für, der dann so ein bisschen Schubser von Sassi braucht. So, weil ich gehe halt gerne den geringsten Widerstandsweg und Sassi ist dann so ein bisschen der Beißer, ne? Der dann mal sagt so, so nee, komm, wir machen das jetzt. Wir machen das so. So, das ist.
1: Haben wir letztens
2: sie hat recht,
1: Thema, ne?
2: Sie hat recht. Sie hat einfach recht. Sie hat recht.
0: So, und jetzt mal Hand aufs Herz. Wer schreibt eher die emotionalsten Parts? Und wer sagt dann, ja, schön, aber der Refrain braucht mehr Druck?
2: Beides ich.
1: Ja, würde ich auch sagen. Ja. Ich glaube, ich habe momentan auch so ein Ding, wo ich immer sage, oh, ich hätte wieder Bock auf eine schnellere Nummer, ne? Weißt du es noch? So, dass ich irgendwie
2: ja,
1: momentan
2: nee, aber es ist, in diesem es ist aber tatsächlich beides nicht.
1: Also
2: entweder das, also vom Text her, von der Melodie, bist du das? Ich weiß jetzt aber auch, welches Lied als nächstes kommt. Und ich finde, das Intro habe ich einfach gut gemacht, finde ich. Da bin ich stolz drauf. So, fertig.
1: Hat er. Das ist ja. Dieses Intro, warte mal, ich muss mal kurz gucken. Ja, stimmt. ist echt so schön, weil das ist auch so aus dem Nichts entstanden eigentlich. Und der spielt dieses Intro und egal wo wir spielen, ich kriege jedes Mal Gänsehaut, weil ich das so schön finde. Irgendwo hat er dann mit seinem kleinen Finger da so einen hellen Ton hergeholt und dann. Es ist so der ins Herz geht. Ja.
0: Ich würde mal sagen, warte mal, ich muss einmal kurz wieder reingucken in die große Wunschbox. Ja, da steht was. Und zwar Mutsch. Wir hören ganz gespannt zu und sind mächtig stolz auf euch. Ganz liebe Grüße.
2: Ganz liebe Grüße zurück.
1: Ja.
0: Ich würde mal sagen, keiner von uns ist unendlich.
1: Da hast du recht, André.
0: Genau. Und den spielen wir jetzt erstmal. Und danach würde ich mal sagen wir ein bisschen was dazu.
1: Ja, weil ich glaube, der Song hat auch eine Verbindung mit uns. Mehr oder weniger. Zumindest was ein Event angeht.
0: Okay, dann spielen wir doch jetzt mal. Keiner von uns ist unendlich. Von Gold und Asche.

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1: Keiner von uns ist unendlich. Den Song, wunderschöner Song, den ihr ja geschrieben habt. Vielleicht erzählt ihr mal ein bisschen was über diesen Song.
2: Der Song klingt ja immer erstmal traurig. Ne? Keiner von uns ist unendlich. Aber wenn man genau diesen Satz positiv nimmt, einmal dreht, dann hat man auch, oder man findet sich wieder in anderen Textpassagen, nämlich dieses, warum starte ich heute nicht durch? Also wann wache ich auf, wann starte ich durch? Weil prinzipiell hat jeder von uns das Glück selbst in der Hand. Jeder kann sein Leben so gestalten, wie er möchte. Und jeder hat die Möglichkeit, in der Zeit, in der er hier auf Erden ist, das Bestmögliche zu machen. Ne, dass es mal Phasen gibt, die nicht besonders gut sind oder so, ist okay. Aber wenn man diesen Gedanken hat, dass wir alle gar nicht unendlich sind, ich glaube, dann hat man einfach nochmal viel mehr den Hintergedanken, die Zeit zu nutzen. Man sagt das immer so, so einfach, aber es kommt wirklich darauf an. Und ich glaube, je älter man wird, desto mehr merkt man es auch, dass einfach jeder Moment wichtig ist, dass jeder Tag besonders ist und dass es, wie gesagt, halt auch okay ist, wenn es halt mal schleppend läuft. Aber trotzdem sollte man aus jedem Tag das Beste machen. Also ich denke, dass das einfach eine ganz, ganz wichtige Message ist. So dieses, keiner von uns ist unendlich, ist nicht so negativ gemeint. Ne? Also überhaupt gar nicht, weil das ist ja eigentlich, es wäre ja alles nicht mehr das Gleiche, wenn wir für immer leben würden. Ne? Keiner hätte in bestimmten Lebensphasen besondere Momente, die für immer bleiben, also für dieses für immer auf Erden. Und diese Momente schätzt man doch dann erst so richtig, wenn man sich bewusst wird, dass manche Sachen halt auch gar nicht einfach wiederkommen können. Weil, ne? Mhm.
3: Chris? Es ist halt ein melancholischer Song. So, es ist halt, er ist irgendwie traurig, aber mit einer unheimlich positiven Message darin. Aber das richtig melancholisch ist, das so die richtige. Dadurch bin ich da immer nicht so sicher. Ich benutze auch gerne irgendwelche Fremdwörter und bin mir nicht, weil meine zu wissen, was sie bedeuten und stelle dann fest, ist doch nicht so.
1: Ist der schon ein bisschen älter oder ist er schon ein bisschen frischer noch?
3: Eigentlich war das einer der ersten, die wir gemacht haben. Das ist, wir waren ja schon mal 24, waren wir ja schon einmal im Studio und da haben wir drei Songs aufgenommen, da war der schon immer dabei. Auf jeden Fall. Das war auch der mit einer der von denen, die eigentlich am einfachsten waren, die uns relativ schnell von Hand ging. Tatsächlich, weil das war eine relativ. Wir waren uns relativ schnell einig, die Akkorde passten, sah sie ganz gut und der lief so.
2: Aber ich muss sagen, der hat eigentlich auch einen ganz besonderen Platz gefunden, als wir den live spielen durften. Denn wir durften ja letztes Jahr beim Welthospiztag spielen. Mhm. Und das war ja, ich weiß gar nicht, wie würdest du die Location beschreiben, André? Ich glaube, du kennst die besser als ich.
1: Das ist Schleswighus in Schleswig unten im Leufuß und genau.
2: Ja, und ist es, man könnte sagen, rein optisch wie ein Theater aufgebaut eigentlich. Mhm. Du hast die Bühne und du hast so die Sitze, die nach oben gehen. Und das Geile war, ich glaube, es war, jeder Sitz war gefüllt, ne? Glaube ich, ja. Genau. Und wir haben den Abend mit Keiner von uns ist unendlich eröffnet. Und das war halt so krass, weil wir standen auf dieser Bühne, es war ja Frank Pape war da, der ja auch sein Buch verlesen hatte und so weiter. Und Carsten Koch war da, der durch den Abend geführt hat. Und als wir angefangen haben, du warst ja dabei. Also es war für uns ein Moment, der war echt krass, weil dieses Licht ging aus. Und Chris fängt an mit diesem Intro von Keiner von uns ist unendlich und das Licht geht so langsam nach oben. Und das war irgendwie für mich ein ganz besonderer Moment. Der war echt krass, weil du es erstmal das Gefühl hattest, meine Güte, du bist auf einer großen Bühne, das Licht ist aus, nur du spielst das Intro. Da geht dir der Arsch auf Grundeis in diesem Moment.
3: Und das ist der Grund, warum ich diesen Moment nicht so genossen habe.
2: Ja, aber der war schon cool. Also das war schon echt besonders, muss ich sagen.
1: Wie kam denn die Idee zu diesem Song, dass ihr den schreibt? Könnt ihr euch noch dran erinnern?
2: Also ich weiß, der ist im Wohnzimmer entstanden.
3: Ich kann mich da sehr gut dran erinnern. Sassi kam im Proberaum und sagte, ich habe da was.
2: Ich habe am Wohnzimmertisch gesessen. Ich hatte wieder keine Ahnung, warum. Irgendwie kam mir so die Idee. Und der lief ganz flüssig lang runter. So, ist auch schön zweideutig. Dieser Text, also das Schreiben von dem Text lief gut flüssig lang runter, wollte ich sagen. Genau, und der war innerhalb von 5 Minuten war der geschrieben. Ja. Und deswegen, sorry. Ja, es ist so der Song, der sehr schnell entstanden ist und auch sehr schnell sein festes Zuhause gefunden hat bei uns. Flüssig.
3: Ja. Flüssig.
1: Okay, so. Ich schau noch mal. Gab es denn schon mal einen Streit bei euch?
3: Nö. Also nicht ernsthaft. Nö. Oder habe ich was verdrängt?
2: Ich habe auch gerade überlegt, aber ich komme... Nee. Also ich wüsste nicht, ich weiß gar nicht, ob wir beide uns streiten können.
3: Wir führen eine gesunde Beziehung. Wir haben Auseinandersetzungen. Wir haben Meinungsverschiedenheiten und sind in der Lage, diese gesund zu klären.
2: Ja, leise zu klären.
3: Ja, sie rammt mir das Messer einfach schweigend in den Rücken und schreibt mich davor nicht an.
2: Ja, und wer hat die Schmerzen, wenn ich nicht.
1: Okay, kommen wir zum nächsten Song. Wir haben ja noch, ja, jetzt haben wir, warte mal, keiner von uns ist, oh, du bist mir wichtig. Genau, den muss ich einmal hier.
3: Halbzeit.
1: Genau, du bist mir wichtig. Ich würde mal sagen, wir spielen den Song erstmal wieder und danach reden wir wieder über ihn.
2: Jawohl.
1: Okay, also viel Spaß. Und natürlich, wenn ihr noch Fragen habt, gerne in die Gruß- und Wunschbox schreiben. Denn mal ganz ehrlich, wir sind heute erst fast 4 Stunden jetzt hier drauf und also 2 haben wir noch. Also mir gehen irgendwann die Fragen aus. Also ich brauche euch.
2: Jawohl, haut eure Fragen rein.

0: So, Chris, jetzt sind wir wieder.
1: André.
0: Jetzt sind wir wieder am Start
1: jetzt
0: hier.
1: Jetzt haben wir Sassi mal auf die Seite geschoben.
0: Genau. KI. Es ist ja, ich habe schon mit vielen Musikern gesprochen.
1: Ja.
0: So witzig findet man das nicht, unter Umständen.
1: Mm.
0: Ne? Ist manchmal auch ein bisschen komisch, weil man stellt eine Frage und man kriegt nachher gleich...
1: Ich kann dir da tatsächlich nicht viel zu sagen, weil ich das noch nie bewusst genutzt habe.
0: Ja.
1: Und ich kenne auch die ganzen Diskussionen, aber ich persönlich mache mir da relativ wenig Sorgen drüber, muss ich gestehen. Ich kann verstehen, dass es viele gibt mit, okay, KI wird die Musiker ablösen und ist eine Gefahr. Und diese ganze rechte Diskussion mit GEMA, wer hat die Rechte an der KI, weil die KI arbeitet ja eigentlich auch nur mit Texten und mit Beats, die irgendjemand anders vorher mal gespielt hat. Natürlich ist alles schwierig, nur ich bin einfach der Meinung, dass KI wird nie das erzeugen können, was ein Musiker kann. Also KI wird immer das Herz fehlen. Deswegen, ich denke,
0: Emotionen.
1: Genau, es wird eine Phase geben, aber es wird auch ganz schnell vorbei sein, denke ich.
0: Ja.
1: Fängt ihr damit an, guck dir mal deinen KI-Künstler live an.
0: Da gibt es ein Problem.
1: Schwierig, ne?
0: Ja.
1: Es sei denn, sie machen das so mit dieser ABBA-Show, oder wo sie das denn projizieren, aber auch das wird schwierig, glaube ich.
0: Ja, genau. Nee, aber KI ist Segen und Fluch, nenne ich das mal so. Es kann in bestimmten Bereichen kann es ja auch nützlich sein.
1: Wie gesagt, ich habe da echt, also so gut wie keine Berührungspunkte. Ich weiß von dir, dass auch du die gerne mal nutzt und einfach sagst du hier, ey, ich brauche ein paar Fragen. So, und dafür ist sie ist bestimmt gut. Und ich habe sie wahrscheinlich auch schon genutzt, ohne dass es mir bewusst war. Deswegen, aber bewusst kann ich da echt wenig zu sagen.
0: Aber Gold und Asche sind wirklich handgemachte Musik.
1: Ja, ich habe Sassi mal so einen Text untergemogelt, hat sie sofort gemerkt. Und das ist wirklich handgemacht. Da ist keine KI drin. Und das ist das Schwierige, was für mich manchmal schwierig ist. Es gibt so eine bestimmte Anzahl an Akkord- und Tonfolgen, die einfach toll klingen. Und du spielst was und fängst einen Rhythmus an und guckst hier und sagst, nee, das ist das. Du weißt sofort, nee, du bist gerade an meinem Rhythmus. Das ist ganz klar dieses Lied, an was du denken musst. Und das ist immer das Schwierige, das zu umgehen und da irgendwie denn eine Nummer zu finden, da vernünftig rauszukommen. Aber bisher haben wir das, glaube ich, ganz gut geschafft.
0: So, jetzt ist Sassi auch wieder da. Jetzt können wir ja noch mal über den Song sprechen. Du bist mir wichtig. Ich glaube, da waren wir stehen geblieben, ne?
2: Ja. Du bist mir wichtig ist ein ganz, ganz wichtiger Song, der, glaube ich, uns alle sehr, sehr verbindet. Denn, denn die Frage, wie geht's dir, würde ich sagen, ist eine der Fragen, die am häufigsten nicht ehrlich beantwortet wird. Denn wenn wir die Menschen fragen, wie geht's dir, kommt meist immer gut oder passt schon oder ja, läuft. Aber die meisten hinterfragen halt nicht. Ne? Hinter so einem, mir geht's gut, steckt ganz oft viel mehr Tiefe und viel mehr Geschichte, viel mehr, viel mehr Emotionen halt einfach. Und ich denke, dass das ein Appell an uns alle ist. Einfach nochmal, wenn jemand sagt, mir geht's gut, genau hinzugucken, ob es wirklich auch so gemeint ist. Denn ganz, ganz oft sieht die Gestik und die Mimik anders aus als ein mir geht's gut.
0: Sollte man dann öfter mal sagen, wie es einem wirklich geht?
1: Eigentlich sollte man das.
0: Aber es interessiert sich wahrscheinlich keiner für den.
1: Nee, ich glaube, das Problem ist, dass wir einfach, dadurch, dass wir alle so darauf gedrillt sind, durch die Gesellschaft zu sagen, gut, oder ich weiß, meine Mutter sagt zum Beispiel gerne am liebsten gut. Aber ich glaube, wenn ich sie jetzt fragen würde, wie viele fragen denn überhaupt nach, ich glaube, es ist keiner. Und ich glaube, es liegt auch daran, dass wir es einfach nicht gewohnt sind, wenn ich dich frage, André, wie geht's, du sagst mir scheiße. Ich wüsste gar nicht, was mache ich jetzt? Ich glaube, wir sind einfach überfordert damit, wenn jemand mal so ehrlich ist. Und das ist eigentlich total traurig. Deswegen sollte man das öfter sagen, damit man das wieder lernt, damit umzugehen.
2: Also, was ich zum Beispiel, ich glaube, was ich sehr gut kann, anders. Ich glaube, dass bei mir Empathie ganz groß geschrieben wird. Und wenn ich mit Menschen zu tun habe und ich frage, mich interessiert es halt auch wirklich, ne? Und ich hake halt auch nach. Und ich weiß, dass manche damit überfordert sind, aber mir ist es trotzdem wichtig, ne? Das sind so einfach Aspekte, die mir ganz, ganz viel bedeuten und die einfach auch, ja, das sind so meine Werte, die ich habe. Wobei ich aber auch selbst weiß, wenn ich es jetzt mal auf mich beziehe, wenn mich jemand fragt, wie geht's mir? Die Menschen, die mir nahestehen, die erfahren es auch. Und wenn es halt Menschen sind, die mir nicht so nahestehen, dann glaube ich, ist es so ein Spiegelbild der Gesellschaft, zu sich selbst zu schützen, vielleicht auch nicht angreifbar zu machen. Aber es sind halt auch Punkte, an die man einfach arbeiten muss und auch sein Leben lang arbeiten muss. Ich habe mittlerweile gelernt zu sagen, okay, mir geht's halt auch mal nicht gut, aber halt auch erst in den letzten Wochen einfach offen drüber zu sprechen, denn das ist wichtig.
0: Ich schaue mal wieder in die Gruß- und Wunschbox. Dort haben Antje und Buxi haben geschrieben, hallo Sassi, Chris und André, viele liebe Grüße von uns aus Holnis. Wir hören eure kurzweilige, spannende und ärztliche Album-Release-Sendung. Witzig, dass wir das durch Zufall in Holnis machen, wo wir euch gehört haben. Wir freuen uns darauf, das Album bald in den Händen zu halten und wünschen euch alles Gute, schöne Grüße und bleibt am Ball, Antje und Buxi. Ich hoffe, ich habe das richtig ausgesprochen.
2: Vielen, vielen lieben Dank für eure Nachricht. Ja, das ist ein ganz großer Zufall eigentlich gewesen. Das war dieses besagte Konzert in Holnis. Und da waren die beiden auch da im Urlaub und haben uns quasi das erste Mal gesehen. Und durch ein späteres Konzert, was wir in Niedersachsen gegeben haben, haben wir die dann wieder getroffen, weil die ja halt da einfach ansässig sind. Und die haben auch noch welche wieder getroffen, die auch bei diesem Konzert waren und die kannten sich aber gar nicht, obwohl die aus dem gleichen Ort kommen. Und so haben wir zu Buxi und zu Antje gefunden. Also das war sehr, sehr cool.
1: Also ihr zwei, wenn ihr noch ein bisschen in Holnis seid, ne, meldet euch mal bitte, dann kriegen wir das mit dem Album auch auf einen kurzen Dienstweg irgendwie hin.
2: Genau, dann sehen wir uns und dann kriegen wir das hin. Das ist eine sehr gute Idee, Christian. Ja, Hammer.
1: Ich hab so meine Momente.
2: Der war Gold wert.
1: Das war es jetzt auch wieder für eine Woche, das weißt du.
2: Aber immerhin, also stark. Richtig stark. Weißt du, ich wäre gleich wieder gewesen, okay, Bäckchen fertig machen. Okay, Prost! Prost.
0: Also, wer jetzt noch gerne in die Gruß- und Wunschbox reinschreiben will oder möchte, der darf natürlich gerne das noch machen. Wir sind jetzt noch 2 Stunden auf Sendung und um 0 Uhr ja, ist offiziell Release. Da soll auf allen Streamingdiensten das zu hören sein, aber ihr dürft natürlich auch noch eine CD auch noch kaufen.
2: Ganz genau.
0: Und ja, wir machen mal weiter mit einem Song. Feier dein Leben. Den möchte ich einfach jetzt einmal mal spielen und danach schnacken wir wieder weiter. Also wer jetzt noch Fragen hat, auch vielleicht zu gewissen Songs, gerne reinschreiben. Jetzt sind die beiden da.

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2: Genau, so ist es. Ja, heute eine kleine Mammutsendung. Habe ich schon lange nicht mehr gemacht.
3: Schön.
2: Zu Corona-Zeiten hatte ich es mal gemacht. Wenn ich mich so zurückerinnere, ein Aufruf an ganz viele Musiker da draußen und sie haben ganz viele E-Mails geschickt. Also es war kunterbunt, es war ein ganz wilder Blumenstrauß. Und ja, was ich eigentlich immer aus 2 Stunden machen wollte, waren auf einmal 4x3 oder 4 Stunden.
3: Ja.
2: Das war, aber jeder wurde gespielt.
3: Ja, finde ich gut.
2: Das war gut.
3: Finde ich total gut.
2: Man hat auf einmal Musik gespielt. Von dem wusstest du gar nichts.
3: Ja, das ist auch schön. So lernt man auch neue Sachen kennen.
2: Genau. Sogar ein Chor, glaube ich, war dabei. Ja, das war cool. Aber wir kommen jetzt wieder zurück zu euch. Und zwar Feier dein Leben. Wann ist der denn entstanden?
3: Feier dein Leben ist entstanden... Oh, ich will jetzt nicht lügen. 5 Wochen, bevor wir ins Studio gegangen sind.
4: Wenn überhaupt, ne?
3: Also das ist wirklich, Feier dein Leben ist ein Song, den haben wir erst im Studio gespielt und dann live. Also den haben wir, bevor der da aufgenommen wurde, haben wir den nie live gespielt. Das ist so ein Ding gewesen, der kam uns im Kopf. Und wir haben gerade so extrem viel rumprobiert mit nochmal aufnehmen und nochmal was machen und hier nochmal aufnehmen. Und wir haben im Proberaum selber gesessen und haben uns über, ich glaube, 10 oder 12 Spuren diesen Song fertig zusammengebastelt. Und konnten ins Studio kommen und gesagt, also wir haben den Song fertig, wir können ihn direkt so einspielen.
4: Aber weißt du, was es war, als wir, da hatten wir den Proberaum gerade fertig und das war das erste Ding, was wir angegangen sind.
3: Das kann man sagen.
4: Das war das erste Teil.
2: Mhm. Was bedeutet denn für euch Lebensfreude?
3: Ja, das ist wieder dasselbe wie Glück, ne? Hm. Also bei mir persönlich. Das ist, Lebensfreude ist einfach. Es ist schön, wenn es mir, wenn es den Leuten um mich rum gut geht, wenn ich den Tag genießen kann, hat es einfach was mit Lebensfreude zu tun. Und den Tag genießen zu können, bedeutet nicht, den ganzen Tag zu Hause zu sein. Man kann auch arbeiten und dann nach Hause kommen und den Tag dann genießen. Auch das ist Lebensfreude.
4: Ja, das stimmt. Lebensfreude ist einfach, die Zeit mit den Menschen zu verbringen, die du liebst. Mhm. Das ist, wobei manchmal ist Lebensfreude, finde ich, auch genau das Gegenteil, mal komplett alleine zu sein. Das mag ich auch mal sehr, sehr gerne. Ja, weil es einfach auch mal ganz alleine zu sein, einfach die Ruhe zu genießen, ist für mich auch manchmal Lebensfreude.
2: Mhm.
4: Ja. Gerade in stressigen Zeiten oder wenn die Welt mal wieder extrem laut ist, ist es auch Lebensfreude, mal die ruhigen Seiten des Lebens zu kennen.
2: Mhm. Ihr habt den Song ja sicherlich auch schon live gespielt.
4: Ja.
2: Und wie emotional ist das denn, wenn, habt ihr da mal so in die Gesichter geblickt?
4: Feier dein Leben. Das ist schwierig zu sagen. Weil ich muss sagen, da ist jetzt aktuell die Fokusverlagerung. Weil dadurch, dass wir den auch gerade noch mal so ein bisschen für die Live-Momente anders proben, glaube ich, dass da noch mal eine andere Tiefe mit reinkommt. Also so, dass wir auch sagen, jetzt sind wir happy mit dem. Genauso, wie wir den dann live spielen. Ne? So mit den beiden Stompboxes, da war der wesentlich
3: besser.
4: Besser, ja. Würde ich auch sagen. Einfach besser, ja. Mhm. Genau.
2: Wie ist das denn so, wenn ihr jetzt gespielt habt? Ihr habt jetzt zum Beispiel Teek Schwender. Das war ja euer erstes Konzert wieder, nachdem du längere Zeit ausgefallen bist, Sassi. Wie war es denn dort für euch?
3: Also Teek Schwender war, das war so ein Konzert, das war einfach... Ich habe zu Sassi gesagt, das war nicht genau unser. Mhm. Das hatte eine geile Größe, das Publikum, das war so ein Match einfach. Das war so ein Abend, du hast angefangen zu spielen und hast den ersten Spruch gemacht und hast gemerkt, alles klar, die Leute, die hier sitzen, teilen deinen Humor. Und dann ist geht so ein Abend so einfach von der Hand. Denn ich glaube, also es wurde genauso interessiert zugehört, wie auch dazwischen gelacht wurde. So, also ich kann mich daran erinnern, wir hatten auch mal so einen Auftritt, da kam irgendwo aus dem Publikum so ein Ding, das ist doch irgendwie Comedy, was die beiden da machen, ne? So, ja. Also.
4: Für mich war der Auftritt, also erstmal rückblickend, der gesamte Auftritt, der war super schön, weil einfach die Stimmung schön war.
3: Und weil Sasi wieder da war.
4: Ja, das war echt ein bisschen kompliziert, weil das war quasi das erste Mal, dass ich eigentlich wieder ein bisschen gestanden habe, so mehr oder weniger. Und Proben war halt nicht so, ne, vorher. Und ich war unglaublich aufgeregt. Davor dachte ich noch, ich bin total cool und sonst, wie gesagt, ist halt eine kleine Aufregung da, aber halt eine positive Aufregung, auf die Bühne zu gehen. Und dadurch, dass ich dann da, als wir einen Soundcheck gemacht haben, habe ich gemerkt, oh shit, du hast die letzten 5 Wochen ja nicht mal gesprochen. Und dann merkst du erstmal so, oh, wird interessant. Mhm. Weil bei mir ist es so, das klingt total bescheuert, ne? Aber wenn wir proben und wenn wir live spielen, ich präge mir die Töne ein, also ich präge mir die Tonhöhe ein, ich habe irgendwo so eine alte Diskette und da steht dann, ach, Capo 4 musst du so und so und so singen, beispielsweise. So, und mein Gehör war ja nun mal die 5 Wochen da halt irgendwie auch ein bisschen neben der Spur. Und ja, wie gesagt, ich habe halt gemerkt, dass ich auch gar nicht viel erzählt habe und dann sollst du halt singen. So, und dann fängt das erste Lied an und du denkst dir schon so, heieiei, übel, übel. Aber es war halt ein großer Wunsch, wieder dabei zu sein, ne? Aber also die ersten beiden Lieder, da hätte ich mich echt gut verstecken können, weil ich mich so geschämt habe.
3: Das hast aber nur du gehört. Und ich.
2: Aber du warst aufgeregt.
3: Und André
4: vielleicht. Ich war richtig aufgeregt, ja. Ich weiß nicht mal warum. In diesem Moment ging mir so die Pumpe. Also es war echt verrückt. Jetzt mittlerweile ist wieder so, wenn wir halt hochgehen oder so, oder wenn ich jetzt an nächste Woche, übernächste Woche denke, da freue ich mich einfach mega drauf. Da ist nicht die Angst, wie wird's, sondern da freue ich mich einfach wieder mega drauf, da anzuknüpfen, wo wir vor der Krankheit waren. Ja.
5: Oh ja.
2: So, ja, übernächste Woche. Ich meine der 27.
4: Yes.
3: Das ist richtig.
2: Ja, na, woher ich das weiß.
3: Hast du auch manchmal den Eindruck, dass André uns stalkt?
4: Wer ist André?
3: Der hinter mir steht. Hast du auch manchmal das Gefühl, dass der uns verfolgt?
4: Ja, aber auf einer sympathischen Art und Weise.
3: Nein, ich weiß nicht. Manchmal macht er mir Angst.
4: Ja, warum? Ja, da spielen wir im Spieker in Eckernförde. Eine unfassbar schöne Location.
2: Und ist öffentlich?
3: Ja.
4: Ist öffentlich und man muss auch keine Tickets kaufen. Aber wo wir richtig Bock drauf hätten, wäre den Spieker mal richtig rappelvoll zu machen.
2: Wie viel passen dann rein?
4: Alle.
2: Okay, alle. Also, wer noch nichts vorhat.
3: Platz ist in der kleinsten Hütte.
2: Um wie viel Uhr geht's los?
3: 20 Uhr.
4: Ab wann bist du da, André?
3: 20 Uhr fangen wir an zu spielen.
2: Ja, dann bin ich um 19 Uhr da.
4: Sehr gut. Also das ist ja quasi so das erste Mal, würde ich sagen, so das richtige Album-Release-Konzert. Mit dem, wie wir es jetzt machen und mit dem, wie wir jetzt unsere Musik leben und lieben. Also es ist einfach eine geile Location. Muss man einfach vorbeikommen. Am Hafen in Eckernförde, Speaker-Musik. Und da sollte man auf jeden Fall hinkommen.
2: Und Parkplätze vor der Tür, glaube ich, ne?
4: Ja, Parkplätze sind vor der Tür. Ja, sind
2: sie, ne? Meistens ganz wichtig.
3: Ja, da sind Parkplätze vor der Tür. Wir wollen jetzt nichts Falsches versprechen.
2: Ihr müsst schnell sein.
3: Man kann da parken.
2: Seid schnell.
4: Genau, und kommt. Gerne, zahlreich.
3: Und zeitig.
2: So, Feier dein Leben haben wir auch gespielt. Der nächste Song heißt In Zeilen. Wie wichtig ist euch jetzt die Sprache beim Songwriting?
3: Da, Sasi ist ja gerade abgelenkt, deswegen antworte ich stellvertretend für Sasi. Die Sprache ist ihr extrem wichtig. Ja. Also es ist wirklich, ich denke, dass teilweise mein Vater spricht es häufig aus, wie kommt man auf so eine Formulierung? Frage ich mich auch häufig, aber die Sprache ist ihr besonders wichtig, wie ich heute ja schon gesagt habe. Streich mal in einen ihrer Texte ein Wort. Das ist das Schlimmste, was du machen kannst, ohne es vorher mit dir abzusprechen. Es ist einfach so. Es ist auch in Ordnung so.
4: Ja, es stimmt, weil meistens, wenn ich schreibe, ergibt halt das Gesamtpaket so den Sinn. Ne? Und sofern manchmal ein Wort wegfällt, ist es dann schwierig. Aber ich würde auch sagen, so die deutsche Sprache ist mir schon sehr, sehr wichtig. Mhm. Ich habe da so einen Monk. Das ist ein bisschen ärgerlich manchmal. Aber ich glaube, ich bin da auch im Schreiben und so weiter, bin ich schon perfektionistisch. Manchmal nervt es mich selbst, aber ja, mir ist die deutsche Sprache sehr wichtig und ich habe das Gefühl, dass man sich in Songtexten so ausdrücken kann oder anders. Musik sagt halt aus, was du in Worte ganz oft nicht fassen kannst. Und das schaffst du halt in Songtexten. Und das ist halt schön, weil man da halt irgendwie so sein Leben reinhauen kann. Also sein Herz, seine Seele. Man kann da alles reinlegen, wofür einem halt sonst manchmal die Worte fehlen.
3: Das ist halt manchmal so ein bisschen, manchmal denke ich so bei Sasi, okay, gib ihr einen Ticken mehr, also gib ihr einen Ticken noch mehr auf die Sprache achten, dann ist sie kein Songwriter mehr, sondern Liedermacher. Ne, so, dann wird sie anfangen mit den Wörtern zu jonglieren. Tut sie zum Glück nicht.
2: Dann habt ihr ja alles auf Deutsch, aber könntet ihr euch auch mal vorstellen, wenn da so die richtige Stimmung ist, dass ihr auch mal auf Englisch was macht?
3: Nein.
2: Mm-mm. Okay, gut.
3: Also, keiner von uns kann so gut Englisch, dass man da einen Text drauf schreiben könnte.
4: Das ist sehr richtig, ja. Also ich glaube, weißt du, würde man es können? Klar, es ist mit sehr viel Lernen und so verbunden, aber die Zeit geht halt für neue Songs drauf so, ne? Als Ausrede. Ja, ich glaube, würde man es können, hätte es vielleicht auch nochmal andere Türen geöffnet, weil es halt einfach die Weltsprache ist. Aber ich finde, dass die Tür, die sich für uns geöffnet hat, einen ganz bequemen und einen schönen Raum hat, in dem wir uns wohlfühlen.
2: Mhm. Aber die deutsche Sprache, sie ist ja manchmal schwer, aber sie ist ja auch, kann ja auch eine schöne Sprache sein.
4: Ich finde es auch. Also gerade, ich finde halt einfach, dass du mit der deutschen Sprache ganz, ganz viel Wundervolles bewirken kannst. Ganz, ganz viel Wundervolles.
2: Gibt es jetzt Textzeilen auf dem Album, die euch berühren? Gibt es so eine besondere Textzeile?
4: Ja, ich glaube, da gibt es relativ viele. Also für mich ist ein Hallo Glück viel Text bei, wo ich sage, es bedeutet mir sehr, sehr viel. Was mir aber so mein Lebensmotto, würde ich sagen, unterstreicht, ist meine Symphonie. So dieses, werfe ich Schatten an die Wand, wechsle ich die Position. Wenn es halt an einer Stelle nicht läuft, dann gehe ich halt weiter und suche mir den Platz, wo ich sein darf, wo ich zufrieden bin und wo ich das Gefühl habe, da gehöre ich hin. Das ist mir zum einen sehr, sehr wichtig und würde ich tatsächlich jetzt so priorisieren. Ja, wäre so meine Textzeile, die mir sehr, sehr viel bedeutet.
3: Geh mal weiter.
4: Ja, ich rede weiter, Chris muss luschern. Es gibt halt, also ich sag mal so, theoretisch hast du in jedem einzelnen Song eine Textzeile, ne, die irgendwie was ganz Besonderes macht. Ich finde zum Beispiel auch Ab heute für immer hat halt auch diese total positiv optimistische Aussage. Ab heute für immer leben wir laut. Und warum sollte nicht heute der Tag sein, an dem man einfach anfängt, sein Leben zu lieben, sein Leben zu leben und einfach das Beste draus zu machen? Ich glaube, dass das ganz, ganz wichtig ist. Und der Song ist halt auch einfach grundsätzlich so ein wichtiger Song, ne, der halt da so vieles mit beschreibt. Prinzipiell könnte ich in jedem Song eine Zeile rauspicken, die mir besonders wichtig ist. Aber was mich doch mal interessieren würde, vielleicht sind ja hier irgendwelche Zuhörer, die von den Songs, die sie bisher kennen, irgendeine spezielle Zeile haben, die ganz wichtig ist. Also wenn ihr da irgendwie eine Songzeile habt, die euch berührt oder die irgendwas mit euch macht, dann lasst uns das gerne mal wissen. Tickert das sehr, sehr gerne in die Gruß- und Wunschbox hier auf Förderradio rein. Dann kann André alles live vorlesen und wir können live antworten.
2: Na Chris?
3: Ich muss auch live vorlesen, ich bin ehrlich. Weil das ist so, dass ich kann mir das so wortgenau einfach nicht merken. Ne? Hör auf dich hier wieder, nee, nein, anders. Richte deinen Kopf in die Luft, du musst nach vorne blicken. Hör auf, dich in Widersprüche zu verstricken. Und aus welchem Song das ist, das vielleicht hört das irgendwann einer raus.
2: Aber jetzt spielen wir erstmal in Zeilen.

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1: 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So, wer ist noch dabei? Schreibt einfach mal in die Gruß- und Wunschbox. Wer ist dabei? Und wer Fragen hat, natürlich gerne nochmal was reinschreiben. Wir freuen uns.
2: Ja.
1: Ihr hattet vor längerer Zeit war das in diesem Jahr, das ist schon wieder ein paar Wochen her, so schnell vergeht die Zeit, wart ihr in Berlin?
3: Ja.
1: Vielleicht mögt ihr mal erzählen, was ihr dort so getrieben habt.
3: Wir waren eingeladen von Charlie Krause zu dem Podcast Unplugged im Takt. Und das war eine total geile Erfahrung. Das Ganze ist auch schon draußen bei YouTube zu sehen auf dem Kanal Unplugged im Takt. Gerne vorbeigucken, auch da reden wir 1,5 Stunden über Gott und die Welt. Und auch über Sachen, die sonst nicht so zur Sprache kommen, was ich total gut finde. Das hat sie echt clever gemacht und total super gemacht. War total schön.
1: Ja, ich habe es mir auch angeschaut.
3: Aha!
1: Ja, man muss ja mal ein bisschen über den Tellerrand gucken.
3: Ja.
2: Das war eine mega geile Erfahrung. So, weißt du, du hast so das erste Mal, wir wurden ja komplett eingeladen, ne? So Hotel und so weiter. Mhm. Und das
3: wir
2: war,
3: durften uns fühlen wie Stars.
2: Ja, wir sollten uns wie Rockstars fühlen und das haben wir versucht. Wir kamen an, das war schon echt cool, weil wir hatten ein mega schönes Hotelzimmer, finde ich. Ne? Also es war klein, aber die Aussicht war unfassbar schön.
3: Ja.
2: Ne? Und war ja für uns auch dann mal das erste Mal so ein, wie ist es auf engsten Quadratmeter länger als eine Probe oder länger als ein Konzert? Und ich muss sagen, das hat sehr, sehr gut geklappt. Also es war harmonisch, ne? Von A bis Z.
3: Das ja, klar.
2: Die schwierigste Frage, die wir hatten, war die Klamottenwahl mal wieder. Aber die hatten wir diesmal beide. Aber es war total krass, weil wir sind ja, wir haben gesagt, wir wollen Berlin genauso erleben, wie es ist. Mit der U-Bahn zur Location fahren und so weiter. Und wir kamen da an und Shari Krause, die ist eine super, super tolle Künstlerin. Also sie ist im Filmbusiness unterwegs und hat da auch wirklich ein Weltding gelandet. Also die ist kein unbeschriebenes Blatt. So, und dass sie uns angeschrieben hatte, kam übrigens durch meine Symphonie im Endeffekt, war halt echt ein großes Geschenk. Als wir dann in diese Location da rein sind, Tante Fritzante in Berlin, war das mega cool, weil du wurdest mit offenen Armen empfangen, du wurdest aufgenommen, als wärst du halt schon ewig ein Teil davon. Für uns war es ein komplettes Neuland, weil bei mir ist Schminken, einmal was auf die Wimpern klatschen, Feierabend. So. Und dann war da aber eine, die uns quasi abgepudert hat und hübsch gemacht hat. Das war so komisch, also so ungewohnt, ne? Wenn du es nicht kennst, sonst ist halt so, du haust dir was in die Haare rein, du machst dir ein bisschen was auf die Augen.
3: Einmal in meinem Leben war ich wunderschön.
2: Das war echt krass, ne? Und dann sitzt du dann da und wirst abgepudert und du denkst so, hoffentlich erkennst du dich selbst noch wieder, wenn du dann in den Spiegel guckst. Das war echt so ein Aber die hat das so gut gemacht und wer das Ergebnis sehen will, der muss einfach mal auf YouTube gucken, auf unserem Kanal. Da findet man dann unser Reisetagebuch.
3: Ja, genau. Das gibt es ja auch noch.
2: Stimmt, ja.
3: Das habe ich völlig vergessen.
2: Ja. Und ansonsten, wie gesagt, auf jeden Fall bei Unplugged im Takt. Das solltet ihr machen, das solltet ihr reingucken, weil das auch eine tolle Künstlerin ist, die ganz, ganz tolle Künstler mit in ihrer Staffel hat und noch kommen werden.
3: Generell sind das tolle Künstler, die sie da haben. Es lohnt sich auch wirklich jeden anzuhören.
1: Ja, wir haben auch schon telefoniert und ja, aber leider ist die Zeit immer ein bisschen knapp bemessen, aber wir werden auch noch was zusammen machen.
2: Da bin ich gespannt drauf.
1: Aber ich werde nicht nach Berlin fahren, das machen wir per Telefon.
2: Das sagst du jetzt. Wenn die Einladung kommt, dann sitzt du auch ganz schnell im Auto und fährst dahin.
1: Man müsste mich begleiten, Berlin ist mir zu groß.
2: Falls Shari Krause anwesend ist, wir kommen gemeinsam mit André Vogt.
1: Blicken wir noch ein bisschen jetzt in eure Schulzeit mal zurück. Was war also euer Lieblingsfach? Schon die Musik?

0: nicht. Na, aber ja.
1: Aber da habe ich jetzt mal eine Frage. Wenn Musik nicht dein Lieblingsfach war, wie bist denn du dann zur Musik gekommen? Weil ich sag mal, Radiosender ist jetzt nicht so wenig mit Musik.
0: Man hat natürlich Musik gehört. Das fing so irgendwie so, ja, in den, wenn man so bedenkt, so in den 70ern als Kind hat man dann auch schon Musik gehört, also was im Radio lief, so was man schon wahrgenommen hat.
1: Hä, hey, du bist ja erst in den 80ern geboren.
0: Nee, in den 70ern. Also das war wirklich so, dass man das wahrgenommen hat, so, da liefen dann so in den 70ern Udo Jürgens zum Beispiel, ne? so diese Aber.
2: Weißt du, das ist, du hast da gerade über den Podcast gesprochen, ne? Und da war eine sehr schöne Frage, die würde ich gerne weiterstellen. Oh. Was ist denn das erste Lied, an das du dich erinnern kannst?
0: Das erste Lied?
2: Das allererste Lied, was du gehört hast.
0: Das ist schwierig.
2: Was du bewusst gehört hast.
0: Ja, das habe ich gerade eben schon so gesagt, aber ich kann mich erinnern an die erste Single, die ich mir gekauft habe. Und zwar Fancy Lady of Ice.
1: Oh. Ja, ist auch sehr, sehr cool.
0: Ne? Das war so das Erste. Ja, und dann ist das natürlich so, und dann bewusst nachher so Mitte der 80er. Ne? Dann so 84 oder davor ja auch schon so. Aber naja, so die 80er. Und dann bin ich irgendwann bei Modern Talking gelandet.
1: Beim
0: und
1: Dido.
0: Immer noch, genau. Und ich nehme es immer noch echt, das ist irgendwie blöd. Mit dem Christian Geller habe ich ja letztes Jahr schon ein Interview gemacht. Mhm. Ich hätte gerne mit Thomas nochmal ein Interview und mit dem Dieter auch. Aber leider, meine Anfragen sind unbeantwortet geblieben.
2: Schweinerei.
1: Ja, da müssen wir mal gucken. Da müssen wir mal alle irgendwie helfen. Er
2: muss sich auch mal an seine Wurzeln erinnern, ne?
1: Also, André, wir gönnen dir von Herzen, dass du einen von den beiden auf jeden Fall mal mit am Mikro hast. Und vielleicht können wir irgendwie irgendwas gemeinsam bewirken.
0: Also ich bleibe dabei, so wie das Dieter früher gemacht hat, die Plattenlabels mit den Kassetten vollgepackt hat. So machen wir das jetzt auch. Jeden Tag eine E-Mail.
2: Genau, jeden Tag eine E-Mail und Post. Alles.
1: Ich möchte gerne einmal Anja Dülsen grüßen.
0: Ja, darfst du.
1: Du auch?
0: Ja, liebe Anja. Schön, dass du dabei bist.
1: War gerade wichtig für alle, die übers Radio zugeschaltet sind. Das ist gerade ein neues Mitglied auf TikTok gewesen und die haben, oder sie hat eine Verbindung oder wir verbinden uns irgendwie alle mit ihr oder wie auch immer man das sagen mag.
0: Ja, sie ist im Petrihaus, ist sie in Schleswig angestellt. Viele liebe Grüße und natürlich auch an deine Kolleginnen und Kollegen. Die machen wundertolle oder wunderbare Arbeit. Wo waren wir jetzt stehen geblieben? Schule, ne? Fach? Mhm. Und wie ging es dann nachher weiter so mit der in der Schulzeit, Musik? Wie war es denn her?
2: Naja, ich bin ja mit 8, glaube ich. Ich glaube, ich war 8. Bin ich denn ja in ein Jugendorchester gegangen. Mhm. Also ich habe ja eigentlich fast immer Musik gemacht. Und war für mich auch eigentlich interessant, dass mein Problem ist immer, ich bin einfach. Es ist nach 22 Uhr und ich bin aber faules Schwein. Mhm. So, ich nehme, was mir zufliegt, aber was dafür tun, tue ich echt wenig. Das ist echt ein Nachteil. So, und deswegen war dann, ja, was halt in der Schule ging halt, ne?
0: Und was nicht so,
2: ja. Ja, es ist halt so dummerweise hinübergefallen.
0: Die Prioritäten wurden anders gesetzt.
2: Ja, nicht immer clever, aber ja.
0: Ja, Fehler machen wir alle.
1: Ich bin in der Schulzeit. Ja, es gab eine Musik-AG, aber, also es war schon schön, aber gut. Ansonsten war während der Schulzeit gar nicht so viel mit der Musik. Ich bin dann irgendwann aufs Sportgymnasium gewechselt und dann hast du keine Zeit mehr gehabt. Also da hast du einfach keine Zeit mehr gehabt für irgendwas anderes. Da war alles durchgetaktet von morgens bis abends. Und dann gab es aber die erste Zeit, in der es mir halt nicht gut ging. Und, das wird eine Überleitung, André. Genau, und dann gab es eine Zeit, in der es mir nicht so gut ging und dann habe ich halt leider die Erfahrung gesammelt, dass ich in Depressionen reingerutscht bin. Mhm. Und kann da halt auch sagen, dass es einfach ein Thema ist, was viel mehr Beachtung benötigt und es darf halt nicht einfach als Volkskrankheit abgetan werden, weil ich glaube, in der heutigen und schnelllebigen Zeit kommen so oft Themen auf den Tisch, bei denen die gesamte Menschheit irgendwie immer schnell Vorurteile hat. Und bei Depressionen ist es genauso. Weißt du, du kannst nach draußen gehen, du kannst grinsen und jeder denkt, dir geht's gut und du kommst nach Hause und es geht eigentlich gar nichts mehr, weil du mit dir nicht mehr zurechtkommst, du kommst mit deinem Leben nicht mehr zurecht. Und das war der Moment, an dem ich angefangen habe,

0: Texte zu schreiben, indem ich angefangen habe, meine Gefühle anders zu verarbeiten. Mhm. Und genau, so war quasi der Startschuss dahin. Und dieses Texteschreiben blieb auch, nachdem so die erste berufliche Karriere sozusagen beendet war. Und ja, irgendwann hat man dann aber natürlich immer mal wieder so Phasen gehabt, die schwierig waren. Ne? Und ich denke, jeder hat mal so diese Phasen, mhm, die einfach schwierig sind. Und manche Phasen dauern halt einfach sehr, sehr lange. Und da kommst du halt auch nicht alleine raus. Und da ist es einfach auch wichtig, sich Hilfe zu holen, weil es einfach, es gibt Menschen, die dafür ausgebildet sind, zu helfen. Mhm. Und ich weiß leider, dass es zu heutigen Zeiten ein ganz, ganz großes Problem ist, dass es einfach viel zu wenig Therapeuten gibt, viel zu wenig Plätze gibt, wo man hingehen kann. Aber trotzdem darf man halt den Mut nicht verlieren. Und über diese Zeit, wie schwer diese Depressionen waren, habe ich einen Song geschrieben, der Der neue Tag heißt. Und der befasst sich damit, dass es eigentlich grundlegend so war, dass ich tagsüber durchgegangen habe und habe eigentlich nur darauf gewartet, dass die Nacht kommt und ich endlich schlafen kann, weil ich mich mit mir selbst so im Gedankenkrieg befunden habe. Es ging halt einfach nichts mehr. Selbst ein Geschirrspüler ausräumen hat mich fertig gemacht. Es ging nichts mehr. Mhm. Und du hast halt gewartet, dass die Nacht kam und dann hast du dich gefreut, dass du dich ins Bett legen kannst. Und da fing aber dieses ganze Gedankenkarussell erst richtig an. Und das heißt, du hast halt nachts komplett wach gelegen, weil du dich mit dir und deinem Leben auseinandergesetzt hast, weil du deinen eigenen Kampf geführt hast und bist halt dann gerädert nächsten Tag weiter in den Alltag halt gestartet irgendwie, ne? Und das hat sich halt über eine ganz lange Zeit gezogen. Mittlerweile geht's mir seit über 10 Jahren Bombe, also mhm, psychisch alles wieder schick. Mhm. Aber ich finde es halt, wie gesagt, auch einfach wichtig, über solche Themen zu sprechen und wie es halt für mich war, dann auch nachts auf den neuen Tag zu warten. Davon handelt der Song. Also es ist jetzt nicht, also es ist ein Song, der einen extrem Tiefgang hat, der eine ganz, ganz wichtige Geschichte dahinter hat. Und wenn man den einfach mal auf dieser Perspektive sieht, dass halt auch schwere Zeiten dazu gehören, glaube ich, kann sich auch jeder drin wiederfinden. Mhm. Ist er schwer? Ja, ist er. Ist er tief? Ist er auch. Aber wir finden es wichtig, dass man einfach auch die Reichweite, die man hat, dafür nutzt, um die Themen anzusprechen, die sonst oft totgeschwiegen werden.
1: Okay. Dann spielen wir mal den Song Der neue Tag. Und wie gesagt, ihr habt noch die Möglichkeit, 1 Stunde und 23 Minuten noch Fragen zu stellen. Also viel Spaß dabei.

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4: Tja, und heute hier im Studio, im Trinetal-Studio, denn das muss ich auch dazu sagen, wir haben ja drei Studios. Einmal in Flensburg, da ist der Jan am Start. Dann haben wir noch in Loheförden, das ist der Bernd. Und hier im beschaulichen Langstedt bei Eckebeck, da bin ich hier. Da mein Studio, und zwar das Trinetal-Studio. Genau, und dann haben wir dann Opa Hardy und die sind beheimatet in Lübeck. Also den hört ihr wieder am Sonntag um 15 Uhr. Und mittwochs ist er auch immer noch mal, da hört ihr die Wiederholung. Ist eigentlich auch ganz cool. Also er hat mal tolle Geschichten und macht das total urig. Also wir freuen uns immer. So, aber ich freue mich jetzt natürlich auch, dass ich euch hier habe. Ich glaube, das ist jetzt mit das längste Interview, was ich hier führe. Ja. Aber wir machen es gerne und wir stehen ja kurz vorm Release eures Albums Hallo Glück. Wie kam es überhaupt, dass ihr gerade das Album Hallo Glück genannt habt?
5: Ich glaube, das hat uns am meisten verbunden. Das hat uns einfach am allermeisten verbunden, der Song. Und deswegen war es Hallo Glück.
6: Mhm. Und irgendwie war es auch ganz schnell klar, ne? Da war gar keine Frage. Also eigentlich war sofort klar Hallo Glück.
4: Mhm. Okay. Sassi, du hast jetzt gerade auch ein bisschen gerappt dort.
6: Ja.
4: Ja.
6: Ja. Das ist Borsel. Ja.
7: MC genau. Sassi.
6: Oh, ja, im Studio. Das war so witzig. Ach nee, das war ja nicht bei dem Song. Das war ja bei Erinnerung. Also damals habe ich, als ich angefangen habe, Texte zu schreiben, habe ich ganz viel Rap-Texte geschrieben. Und habe das dann halt ganz oft auf irgendwelche Karaoke-Versionen oder sowas gemacht. So fing es an. Hm. Weil da konnte ich einfach mega viel Text unterbringen in möglichst wenig Song. Und ich glaube auch, dass da tatsächlich der Ursprung drin liegt, dass manchmal Texte relativ lange Zeilen haben, sozusagen. Mhm. Das war damals sozusagen der Anfang. Halt, nein, mir fällt was ein. Ich habe das allererste Mal zum 40. Geburtstag von meiner Mutter gerappt. Da war ich 9, 10. Also 10, glaube ich.
5: Kann nicht sein.
6: Doch, 10 Jahre. Weißt, ach komm. Weißt du warum?
5: Zum 40.
6: Mhm.
5: Ach komm.
6: Ernsthaft?
4: Ist jetzt ja, wir wollen uns nicht streiten.
5: Ja, der 30.
6: Da war ich noch. Da war ich noch woanders. Genau, da hatte meine Mutter nämlich den Geburtstag gefeiert und bei uns war es immer so, runde Geburtstage wurden immer ganz groß mit der Familie gefeiert. Immer in der Feuerwehr, war immer Standard. Und da hieß der Song 40 Jahre bist du jetzt. Stimmt. Und den habe ich damals mit meinem Cousin zusammengeschrieben. Oder ich glaube sogar, er hat mehr davon geschrieben. Und dann hat man mich klein Furz da vorne hingestellt und dann habe ich da auf von Flair Neue Deutsche Welle. Da gab es auf dieser CD die Karaoke-Version. Und da, ja, 40 Jahre bist du jetzt. So war also, der Refrain.
5: Also mein Aufruf an Brandenburg, wenn es davon irgendwo ein Video gibt.
6: Garantiert nicht.
5: Ich hätte das gerne. Unter der Hand. Ich wäre sogar bereit dafür zu zahlen.
6: Oh, mein Cousin sehe ich gerade, der ist auch jetzt genau da.
8: Wenn du davon was hast, ich hätte das gerne.
6: Chrissy, weißt du das noch damals? Der 40. von meiner Mutti, wie wir zusammen von Flair die Neue Deutsche Welle umgeschrieben haben.
4: Ja, das kann er ja gerne mal in die Gruß- und Wunschbox schreiben.
6: Ich hatte den Text noch.
4: Genau.
6: Ja, Mann, schreibt er. Er weiß es noch.
4: Okay, das ist auch gut. Ein weiterer Song, das ist der 12. Song, der heißt Millionen Farben. Welche Bilder oder Gefühle entstehen jetzt bei euch, wenn ihr an diesen Song denkt?
6: Meinst du uns?
4: Oder ja,
6: meinst
4: klar. Du? Ja, ich nicht. Also ich euch
6: mal. Warte, wir fangen erstmal anders an. André, welche Gefühle und welche Bilder hast du im Kopf, wenn du an den Song Millionen Farben denkst? Also wenn du den Titel hörst.
4: Millionen Farben.
6: Mhm.
4: Ja, also es ist so ein Regenbogen. Ja, so. Gut, das sind nicht Millionen Farben, aber ja, ist schwierig.
6: Mhm. Ach, das ist schwierig.
5: Na, wie schmecken die eigenen Fragen?
4: Ja, nicht gut.
6: Millionen Farben ist tatsächlich der einzige Liebessong, den wir bei haben. Und okay. Der ist aber nicht dieses typische Ballade, Also keine typische Ballade, so. Der geht eigentlich da oder handelt davon, dass man geliebt wird, obwohl man so ist, wie man ist, mit all seinen Ecken und Kanten.
5: Gerade für seine Ecken und Kanten vielleicht auch.
6: Ja. Ja, das stimmt. Und ich finde, wo wir wieder beim Thema sind, dass man einfach auch mal Sachen ansprechen sollte, die schön sind, ist so meine Aussage, dass es halt ganz, ganz viele Farben auf der Welt gibt, aber niemand halt so schön strahlt und keine Farbe so schön strahlt wie der Mensch, den ich liebe. Mhm. Und das ist einfach aus tiefstem Herzen ein ganz, ganz ehrlicher Song und der hat für mich halt einfach eine ganz große Bedeutung, ne? Weil der halt einfach meine bedingungslose Liebe beschreibt und auch die bedingungslose Liebe, die ich empfange. Und das ist einfach was ganz Besonderes und das ist niemals selbstverständlich und genau das soll wertgeschätzt werden und ich hoffe, dass genau dieses Lied uns für immer begleiten wird. Ja.
4: Dann habe ich noch eine Frage dazu. Wie würde Millionen Farben jetzt aussehen, wenn es ein Gemälde wäre?
6: Aktuell wäre es... Oh, Moment. Aktuell würde ich sagen, Millionen Farben als Gemälde wäre ein richtig strahlendes Rapsfeld. Im Hintergrund die Ostsee und in diesem Rapsfeld einfach zwei Menschen, die unfassbar glücklich sind. So würde ich es sehen.
4: Okay.
6: Einfach strahlende Farben. Dieses pure Strahlen. Das wäre so meins, ja.
4: Dann müsste ich jetzt eins und eins zusammenzählen.
6: Lass uns mal deinen Gedanken teilhaben.
4: Vorhin haben wir darüber gesprochen. Location, da war Rapsfeld. Soll der Song als nächstes veröffentlicht werden?
6: Und du sagst, Mathe war nicht gut. Chris, sag mal was dazu.
5: Ich möchte nichts dazu sagen.
4: Okay, dann spielen wir jetzt Millionen Farben. Okay, viel Spaß dabei. Und stellt euch jetzt das Rapsfeld vor, zwei Menschen im Rapsfeld. Und dann könnt ihr uns das ja mal schreiben.
6: Ja,

0: Tja, das waren Millionen Farben und vielleicht habt ihr jetzt euch schon mal vorstellen können, wie es ist, in einem Rapsfeld zu stehen, rundherum alles gelb, vielleicht noch das Wasser, ne? Ein paar Bäume, cool, oder?
1: Ein leises Rauschen im Hintergrund.
0: Genau, der Wind so.
1: Die Vögel, die zwitschern.
0: Genau.
1: Die Amseln.
0: Und vielleicht steht da auch irgendwo ein Reh. So, ja, genau, ich habe noch was in der Große und Wunschbox hier stehen. 4 Songs haben wir noch, sehe ich gerade.
1: Ja.
0: Boah, muss mal gucken, 1 Stunde haben wir noch. So, und zwar, der Mario hat nochmal geschrieben. Also, ich bin mega begeistert von eurer Sendung. Ja, vielen Dank, dass du dabei bist und natürlich auch alle anderen, die dort auch noch zuhören. Und natürlich die auf TikTok sind.
1: Vor allem, die so lange durchhalten.
0: Ja.
1: Ja, ich meine, das musst du dir ja auch geben. Du musst dir ja erstmal zum jetzigen Zeitpunkt fast 3 Stunden das Gesülze anhören von uns.
0: Aber ihr müsst das ja auch von mir anhören.
2: Ich finde, es macht eigentlich echt Spaß, muss ich sagen. Und weißt du was, ich hätte nicht gedacht, dass wir das so hinkriegen, dass es parallel läuft.
0: Ja.
2: Also der Wunsch war da, aber ich muss sagen, ich habe auch an mir gezweifelt. Bin ich ehrlich.
0: Wir haben an dich geglaubt. Dass das größte hast.
1: Natürlich.
0: Aber jetzt hat noch die Heike hat ja natürlich auch noch geschrieben. Es wurde aufgenommen von ihrem Opa. Ich werde ihn fragen, das bekommen wir hoffentlich noch hin. Der Opa hat noch alle Videos wirklich und im Ernst.
1: Aber Heike, das muss doch dein 30. Geburtstag gewesen sein. Kann doch nicht der 40. gewesen sein.
2: Das ist jetzt erst 43.
1: Das ist doch Quatsch, was ihr da erzählt, oder was?
0: Kommen wir mal zu euren Auftritten. Ihr habt ja schon einige schon gemacht.
1: Ja.
0: Und wie geht ihr denn davor? Wie seid ihr denn, sag ich mal, das kommt jetzt rein, so ihr müsst dann los. Und wie bereitet ihr euch auf den Gig vor?
1: Wie bereitet man sich auf den Gig vor? Also das A und O ist bei uns einfach, dass sind unsere regelmäßigen Proben. Obwohl wir die Dinge eigentlich müssten wir sie aus dem FF können, aber dadurch, dass wir können halt jederzeit spielen, dadurch, dass wir wirklich so regelmäßig proben. Das ist bei uns Punkt Nummer 1. Und dann kommt es immer drauf an, was für ein Gig ist das und was für eine Location ist das. Also können wir da einfach hinfahren. Gucken wir zum Beispiel jetzt am 27.05. Der Spiegel ist eine super Location, weil da fahren wir einfach nur mit unseren Instrumenten hin. Klemmen uns da an, weil die Technik ist alles da. Ist für uns total angenehm, ganz wenig Aufwand. Wenn wir andere Gigs haben, wo wir noch unsere Technik mit haben, dann müssen wir halt viel früher anfangen, müssen die ganze Technik erstmal ins Auto laden. Und das sind immer unterschiedliche Vorgehensweisen. Also meistens ist es so, der Gig kommt, wir proben 2 Tage vorher und morgens kriege ich von Sasi dann eine Nachricht, hier in welcher Reihenfolge wollen wir spielen, und ich sage dann meistens so, ich fand die Setlist vom letzten Mal ganz gut. Oder sag halt auch dann gerne mal, naja, du hast ja die letzten Setlisten auch geschrieben, du weißt am besten, welche Reihenfolgen wir gut können, und dann kriege ich eine Setlist und dann spielen wir die.
2: Ja.
1: Also die macht Sasi dann fertig. Da bin ich auch sehr dankbar für. Weil ich finde, es gibt wenig Schlimmeres, als das Headless zu schreiben. Also wenn das nach mir geht, ich würde das gerne können, dass die Lieder alle so gut sitzen, dass man ohne Headless zum Gig fährt. Und einfach, man sagt so schön, auf den Raum spielt. Also, dass man halt weiß, man fängt mit einem Lied an und dann reagierst du nur noch auf das, was aus dem Publikum kommt. Auf die Emotionen, die du selber gerade hast.
2: Nur noch Sinfonie geben.
1: Das würde ich persönlich gerne können, aber das ist halt auch das denn zu fühlen, was du jetzt als nächstes spielst, ist auch schwierig. Also, das ist halt schon immer ganz, ganz angenehm und gibt auch nochmal so ein bisschen Sicherheit.
0: Gibt es noch mal Momente, wo ihr sagt, während des Spielens oder wenn ihr kurz Pause habt, weißt du was, das passt jetzt vielleicht der Song, den haben wir nicht auf der Setlist. Kommt das auch mal vor?
1: Ja.
2: Ja. Ja.
1: Es ist weniger, weil wir, man muss ehrlich sagen, es ist weniger, weil wir denken, der passt jetzt nicht so. Das passiert eigentlich eher, wenn einer von uns beiden merkt, du, den kriege ich gerade nicht hin. Mhm. So, dann sagen, okay, komm, dann schieben wir den jetzt erstmal darüber und dann ist gut. Wir vergessen auch manchmal die Setlist. Mhm. Also das haben wir auch schon gehabt. Dass wir so einen Abend gespielt haben und dann fertig waren, dann haben wir irgendwie, wir haben den Song gar nicht gespielt.
2: Stimmt, wir haben einmal Aufatmen, glaube ich, vergessen, ne?
1: Ja. Und dann ignoriert.
2: Ja, haben wir.
1: Erfolgreich übersprungen.
0: Habt ihr ein Lampenfieber?
1: Ich ja.
0: Und wie begegnest du dem Lampenfieber?
1: Oh, ich hasse
0: es. Was machst du da?
1: Ich hätte noch kein Heilmittel gegen gefunden.
0: Aber ich glaube, das gehört dazu, oder?
1: Ja, also ich habe festgestellt, wenn wir zu zweit sind, geht mir das da sehr gut mit. Hm. Dann komme ich da auch ganz locker mit klar. Aber da merkt man dann halt auch, wie viel Halt die andere Person einem eigentlich gibt. Und wie viel Sicherheit. Alleine war das ganz furchtbar. So, wenn du dann den ersten Fehler machst und in den nächsten Fehler rennst und dann nochmal und weiter und du weißt, du musst eigentlich jetzt langsam mal umdrehen, aber nein, du rennst immer. Es ist lachend auf eine Kreissäge zu rennen. Das ist so.
0: Und wie schaut es bei dir aus, Dassi?
2: Also ich würde sagen, eine Grundnervosität ist immer da, aber im gesunden Rahmen. Also außer dieses eine Konzert, von dem ich vorhin gesprochen habe, da war es schon echt schlimm. Aber ansonsten muss ich sagen, ich freue mich einfach ohne Ende, wenn wir spielen. Ich freue mich da richtig drauf. Ne? Und eine Grundnervosität ist da, aber die verfliegt halt ganz schnell. Sofern wir den ersten Song spielen, ist man ganz schnell drin und liebt einfach, was man macht. Also ich liebe das einfach. Mhm. Und ich finde es auch gut zu sagen, dass wir aufgeregt sind, wenn es halt einfach an dem ist. Gehört halt dazu. Ja.
0: Und gibt es ein Ritual, bevor ihr raufgeht?
1: Das haben wir schon mal überlegt.
0: Tja.
1: Aber wir haben tatsächlich kein Ritual. Also keins, das mir bewusst wäre. Mir wäre noch nichts bewusst, was wir wirklich immer vorher machen.
0: Also bei Tilk Schwende habe ich das so gesehen. Ihr wart draußen vor der Tür. Es waren ganz viele Leute immer um euch. Und irgendwann wart ihr, glaube ich, allein. Die sind alle rein. Dann wart ihr nochmal da. Und dann seid ihr reingekommen. Und dann habt ihr losgelegt.
2: Das stimmt.
0: Also ihr habt eigentlich, ja. Ich habe mit vielen Menschen gesprochen, die euch angesprochen haben.
2: Das ist uns richtig wichtig, muss ich sagen. Ob es dann vor den Konzerten ist oder auch danach. Also ich glaube, bei uns ist es so, dass wir ganz viel Wert darauf legen. Auch bevor es überhaupt losgeht, haben wir so viele Gespräche mit den Menschen, so viele Themen, ne, die wir einfach besprechen. Und es ist halt einfach auch eine Wertschätzung, weil es ist nicht selbstverständlich, dass die Menschen zu unserem Konzert kommen. Mhm. Und es ist auch nicht selbstverständlich, dass sie sonst was für eine Reise auf sich nehmen. Und es ist auch schon gar nicht selbstverständlich, dass sie sich einen Abend da hinsetzen, mitfühlen, mitsingen, zum Teil tanzen. Und ich finde, es gehört sich einfach, weil es ist nicht selbstverständlich. Mhm. Absolut nee, nicht.
0: Das ist so. So, 4 Songs. Da haben wir doch jetzt Ab heute für immer.
2: André, was mich mal interessieren würde,
0: was denn?
2: Bevor wir da hinkommen, wie hast du warst ja nun mal auch mit bei uns im Studio, als wir, ich glaube, Schreis hinaus aufgenommen haben.
0: Mhm.
2: Jetzt mal davon abgesehen, dass ich eine Stunde gebraucht habe, diesen blöden Ton da zu kriegen. Wie hast du es wahrgenommen? Was waren so gänzlich deine Eindrücke im Tonstudio? Weil die ganzen Leute, die entweder vorm Radio sitzen oder auf TikTok sind, die meisten waren noch nicht im Tonstudio und die meisten können sich nichts darunter vorstellen und die meisten wissen auch gar nicht, wie es abläuft. Aber du weißt, wie das abläuft als Außenstehender.
0: Mhm. Also das war schon das zweite Mal, wo ich in einem Tonstudio war. Und es war jetzt wieder eine ganz andere Erfahrung als beim ersten Mal. Deswegen sage ich immer, bei den Künstlern die Musik. Es gibt ja so viele Musik, die mal veröffentlicht wird, aber es ist wirklich Arbeit dabei. Na, das ist Stunden, das ist, wo man wirklich dort sitzt, aufnimmt, immer wieder, sag ich mal, beiseite packt, immer nochmal. Ich dachte irgendwann, Mann, das hört sich doch schon gut an. Wieso ist das denn? Nee, dann nochmal. Ja, es ist interessant.
2: Ja.
0: Na, aber das ist, für mich ist es auch, sag ich mal, so meine Empfindung, auch wirklich viel Arbeit und das sollte man auch als Hörer oder Hörerin auch viel mehr auch würdigen. Also nicht immer nur, wenn man hört dann irgendwas, dann Musik, aber man muss natürlich auch das machen, was dahinter steckt.
2: Das ist, glaube ich, das schneidet, finde ich, so ein Thema an, was gänzlich viele nicht sehen. Ne? Also ich würde sagen, nehmen wir mal den Fokus darauf, wenn Leute sagen, wegen Live-Musik und so weiter, wie gesagt, wir spielen unfassbar gerne. Ne? Also wir lieben es zu spielen. So, nun ist es aber auch so, und das sagen wir jetzt einfach mal ganz offen und ehrlich, wir haben ja auch, damit wir einfach die Einnahmen offiziell auch generieren dürfen, haben wir eine GbR gegründet. Ne? Und um einen Song fertig zu machen, verbringt man nicht nur im Studio richtig viel Zeit, ne? Sondern vor allen Dingen brauchst du die Instrumente. Du musst dir das Equipment kaufen. Du musst Ewigkeiten proben, hin und her probieren, bis der Song so ist, wie er ist. Und da vergeht halt schon eine ewig lange Zeit. Weil ein Song ist nicht gut nach dem ersten oder zweiten Mal proben, sondern es kommt halt erst noch mit der Zeit. So, und dann schaffst du dir halt auch anderes Equipment an, dass du halt auch eigenständig die Leute beschallen kannst auf deiner auf deinem Konzert beispielsweise, weil es ist ja nicht alles eine Buchung, wo du ankommst und du steckst dich rein und dann ist fein, sondern es gibt ja auch die Veranstaltungen, die Locations, die erfordern, dass du deine eigene Technik mitbringst, die Musiktechnik, die Lichttechnik, was auch immer. So, und das sind halt alles Sachen, die sind halt einfach abnormal teuer. Ne? Und wir spielen sehr, sehr lange dafür, dass wir uns das leisten können. Aber es ist halt ganz oft so, schwierig, also wenn wir gefragt werden, ob wir spielen wollen, klar wollen wir spielen. Aber es ist halt schwierig, wir sind nicht mehr an dem Punkt, wo wir sagen, wir spielen umsonst auf jedem Konzert. So, ne? Weil man muss halt einfach auch gucken, dass wir nicht mit einem Minus rausgehen. Das ist uns wichtig. Ne? Also das soll jetzt nicht heißen, dass wir total geldgeil sind und deswegen da sonst was für Gigs nur noch annehmen. Aber es ist halt einfach so, dass wenn du überlegst, dass du deine ganze Technik schleppst, das ganze Auto ist voll. Also wirklich von oben bis unten. Und du hast so viel Aufwand und dann kommen die Leute und sagen halt, kannst du bei uns den Abend spielen? Mit Glück hast du einen Hut oder irgendwas.
1: Der ist aber eine Win-Win-Situation.
2: Zum Beispiel, genau. Und das ist halt einfach was, wo man sagt, ist nicht wertschätzend für den Künstler. Ne? Weil ich glaube, wir sind nicht unverschämt mit dem, was wir nehmen. Klar ergibt sich irgendwann ein bestimmter Wert, den du halt einfach nehmen musst. Aber ja, es ist schwierig, wenn man Anfragen beispielsweise kriegt, wo du halt einfach in der Ecke als Musiker eingeplant bist und sagst, du kannst halt beispielsweise einen Hut irgendwo hinstellen in der Ecke, obwohl es aber halt als Hintergrundmusik gedacht ist. Und wenn du dann irgendwo stehst im hintersten Busch, weißt du, und hast mal einen Hut, der vielleicht noch von drei Blumen überdeckt ist, wer schmeißt denn da was rein? Und dann stellst du dich da zwei Stunden hin. Das hat halt nichts mit Wertschätzung für die Künstler zu tun. Also da spreche ich nicht nur für uns, sondern für alle Musiker. Dass einfach da die Würdigung auch da sein muss. Das ist genauso, wenn du in Locations spielst. Ist exakt das Gleiche. Man liebt es und man weiß, dass halt viele Leute kommen. Die Leute kommen, um Live-Musik zu hören. Und es ist einfach so, dass man ganz, ganz viel schenken kann. Ne? Und aber man muss halt auch zumindest ein bisschen das Gefühl haben, dass auch von dem Inhaber die Wertschätzung einfach da ist. Das ist egal, welche Location es ist. Ich finde das einfach ganz, ganz wichtig anzusprechen, um einfach ja zu würdigen, was man tut.
0: Das ist ja auch eine Dienstleistung. Ganz ich gehe auch nicht zum Friseur und zahle dafür nicht.
2: Stellst einen Hut auf.
1: Ja, genau. Friseur kann Hut aufstellen.
0: Genau. Und nee, ich weiß, was du meinst. Und das ist vielleicht auch so diese schnelllebige Zeit, dass jeder meint, jo, das zum Beispiel jetzt hier, Streamingdienste, es ist ja unendlich viele Musik da.
1: Genau, das ist.
0: Und das ist wirklich so, wo man sagt, die hören, aber die Menschen, die das hören, die machen sich vielleicht auch gar keine Gedanken drum.
1: Ne, ich glaube einfach, dass wir durch die Streamingdienste und ähnliches viele von uns gar nicht mehr bewusst Musik hören. Musik ist einfach ein Medium, was nebenbei läuft, den ganzen Tag. Du stehst morgens auf und das Ding geht an und es läuft irgendwas. Aber dieses, sich bewusst Zeit zu nehmen, sich hinzusetzen und Musik zu hören, wirklich. Ich glaube, das machen nur noch ganz, ganz wenige. Auch, weil es einfach mittlerweile jederzeit, überall für ein Apfel und ein Ei zu haben ist.
2: Und ich finde, was du gerade gesagt hast, finde ich total perfekt, weil, da will ich einmal kurz den Bogen so spannen, wir hatten auch die Fragen, warum produziert man denn CDs oder wer kauft denn heutzutage noch CDs? Und ich finde immer, man muss mal die Perspektive wechseln. Du bist Künstler und du bringst dein erstes Album raus und für uns, wir sind beide in einer Zeit aufgewachsen, wo eine CD einfach noch einen richtigen Wert hatte. Nicht finanziell betrachtet, sondern emotional. Weil jeder Künstler steckt enorm viel Zeit und Arbeit in den Entwurf des Covers, der Gestaltung vom Booklet und keine Ahnung was alles. Und stell dir mal vor, wie unfassbar traurig das gewesen wäre. Wir stehen heute Abend hier und um 12 kommt das Album raus, aber du hattest noch nie jemals deine erste CD davon in der Hand. Das ist so ein Ding, du schubst es in die Welt, wo schon 78.000 Sachen sind und es geht einfach unter. Und so ist egal, was halt irgendwie passiert, aber du kannst immer sagen, hier, du hast das Album in der Hand und du kannst auf jeden einzelnen Druck kannst du unfassbar stolz sein. Und da, finde ich, haben wir absolut alles richtig gemacht, um daran festzuhalten. Ja.
0: Denn es gab ja auch früher, ich bin ja auch in Vinylzeiten aufgewachsen, das war nachher so, dass man wirklich in Plattenladen gegangen ist, gerne rumgestöbert hat nach der Schule oder man ist extra hingefahren, hat rumgestöbert und geguckt und oder hat auf sein Idol oder als Fan gedacht, boah, jetzt kommt die neue Platte raus, du kannst kaum erwarten.
1: Ja.
0: Hat man sie doch da vielleicht mal kurz angehört und dann ist man nach Hause und dann auf dem Plattenspieler und dann gespielt.
1: Ja, man hat es doch bewusst gehört.
0: Genau.
1: Das ist es einfach.
0: Eben. Aber jetzt kommt Ab heute für immer. Das ist auch ein sehr schöner Song. Wie ist er denn entstanden? Wie kommt man auf so Ab heute für immer? Wie kommt man auf diese Zeile?
1: Naja, das ist halt ein... Es ist eigentlich... Eigentlich kann man sagen, das ist so der einzige, oder zumindest bis jetzt der einzige Song, der über uns beide ist.
0: Dann hören wir ihn auch einfach mal.
1: Ja.
0: No. Okay, ab heute für immer. Und wenn ihr noch Fragen habt, gerne in die große Wunschbox. Ihr habt nicht mehr viel Zeit.

0: Tja, wir sind zum Endspurt. Eine Dreiviertelstunde haben wir noch. So, Musiker sein heißt ja heute jetzt nicht mehr nur Songs schreiben, sondern gefühlt auch halb Influencer zu sein, so wie wir es jetzt hier sehen. Das Thema hatten wir schon, aber wie kommt ihr jetzt mit TikTok zum Beispiel jetzt klar? Das ist ja ein ganz anderes Medium.
1: Also grundlegend muss man, glaube ich, einfach mal sagen, dass also ich verfluche Social Media, wenn ich ehrlich bin. Mhm. Und ich bin so verdammt dankbar dafür, dass Sassi die Muße hat, sich damit auseinanderzusetzen. Weil es gibt uns in der heutigen Zeit einen riesen Bonus. Und zwar können wir alles selber machen. Wir können unsere Werbung selber machen. Also alles, für was man früher eine Plattenfirma oder Management brauchte, haben wir in der heutigen Zeit das Geschenk, das selber machen zu können. Und das heißt Social Media. Und da haben wir halt heute denn euch von TikTok mit dabei, die sich das alles angucken dürfen.
2: Ja. Ja, wobei also, ich denke, also klar, so, ne, ist die Freiheit zu haben, ist unendlich schön, ohne Zweifel. Ich glaube, manches. Boah, es war bestimmt laut. Ich glaube, manches wäre auf jeden Fall einfacher, so gerade an bestimmte Locations und so weiter ranzukommen. Ich glaube, dass das schon vielleicht in einer bestimmten Art. Guck mal, es sieht aus wie ein Familienfoto. Ich glaube schon, dass es vieles ein bisschen einfacher machen würde. Das denke ich schon. So an der einen oder anderen Seite vielleicht die Unterstützung zu haben, dass man weiß, okay, wie kommt man vielleicht noch die nächsten Schritte voran?
1: Klar.
2: Genau, also so zumindest in der Hinsicht. Das wäre schon klasse. Also falls irgendeiner da ist, der Lust hat, uns weiterzuhelfen, wir sind offen und wir sind echt kooperativ und ganz nett.
1: Wir können auch nichts zahlen. Aber du darfst einen Hut aufstellen.
0: Da hätten wir das Thema wieder. So, in den Social Media sind ja auch viele Leute anonym unterwegs. Es ist ja auch einfach, irgendwas reinzuschreiben und zu sagen, hier, du bist scheiße.
2: Ja.
0: So, aber ein Kommentar, naja, es tut ja auch weh, wenn du sowas bekommst. Habt ihr sowas auch schon mal bekommen?
2: Nö, also so richtig Hate haben wir bisher noch nicht abbekommen. Es gab mal eine Aufnahme, aber die musstest du halt auch einfach mit Humor nehmen, weil... Ja, das war von unserem Musikvideo Meine Symphonie.
3: Da hatten, schön auf dem Tisch tanzen.
2: Ja, genau, da hatten, also ja gut, ja, wir haben auf dem Tisch getanzt, das stimmt. Aber da war halt so die Frage, was macht der Dünne auf dem Tisch und der Dicke da unten? So irgendwie, oder warum ist der Dicke nicht auf dem Tisch? Oder irgendwie sowas, keine Ahnung, weiß nicht mehr genau. Irgendwie so, wo ich mir immer denke, weißt du, es ist einfach sinnlos, dass Leute Kritik äußern, die einfach unangebracht ist. Ne? Also wie gesagt, so auf dem Tisch zu tanzen, ja, ist eine Kritik, die ist angebracht, aber die Art und Weise ist halt einfach ein bisschen daneben gewesen. Und ich denke, wenn wir uns alle einfach ein bisschen, auch gerade im Internet, wo du einfach schön anonym umher posten kannst, ein bisschen Respekt wahren, ein bisschen vielleicht so back to the roots, nicht alles war damals schlechter. So der Anstand, glaube ich, der hat auf jeden Fall da viel mehr Punkte gehabt als heute.
1: Immens gelitten, seit es Social Media gibt.
2: Das stimmt, das ist halt einfach traurig, ne? Das ist blöd. Hast du damit Erfahrung gemacht?
1: Wobei wir das zum Glück ja nicht kennen.
0: Ja. Einmal hatte ich das, da haben wir ein Live-Video gemacht, da hat mich ein, naja, es ist, das war mit Kamera, da haben wir wirklich, habe ich ein Interview gemacht und da war es dann auch, das war ja so die erste Erfahrung, die man da gemacht hat. Und da hat man dann schon so Kritik bekommen, so, ist ja scheiße und so. Das tat natürlich erst weh, aber dann hast du gedacht, mach das doch besser. Und derjenige, den ich interviewt habe, der hat nämlich auch gesagt, ey, wieso, Alter, dann, ne, so den Kommentar gelassen.
2: Ja, das ist immer kurios.
0: Also es ist ja auch was anderes, man steht hier vorm Mikro oder man steht jetzt vor der Kamera.
2: Das stimmt.
0: Das ist ja eine ganz andere Hausnummer.
2: Ja. Was ich sagen muss, also so Social Media, wie gesagt, da haben wir bisher tatsächlich eine gute Erfahrung gemacht und ich bin auch echt dankbar, muss ich echt sagen, ich bin da sehr, sehr dankbar für. Auch so was private Gespräche oder so angehen oder irgendwelche Gespräche über unsere Musik, ist eigentlich auch zu 98%, würde ich sagen, durchweg positiv. Letztens kam über Dritte so da hat jemand auch Musik von uns gehört und meinte so, ja, Sassi muss unbedingt andere Texte schreiben, es ist ja wie eine Selbstverarbeitung. Und da, finde ich, sind wir wieder aktuell genau in diesem Thema, was diese heutige Zeit eigentlich ein bisschen beschissen macht. Weil ich finde, wenn mir etwas nicht gefällt, muss ich es nicht schlecht machen. Das ist total okay, wir können nicht alles Gleiche lieben. Ist total in Ordnung. Aber anstatt dann einfach zu sagen, alles klar, dann ändere ich was, dann ist es halt nichts, was ich mir anhöre. Oder dann kann ich mich halt damit nicht identifizieren. Ist okay, dann nehme ich halt was anderes. Aber typisch für unsere Menschheit ist zu sagen, wenn ich es blöd finde, dann müssen die das anders machen, damit es für mich passt. Ja. Und da gehe ich überhaupt nicht mit. Also wie gesagt, kritikfähig und so bin ich total, aber das sind halt so Sachen, wo ich mir denke, vielleicht sich selbst erstmal hinterfragen oder seinen Blickwinkel ändern, anstatt immer zu verlangen, dass andere sich für einen ändern.
0: Gab es mal irgendwas, was euch überrascht hat? Einen sehr positiven...
2: Meine Symphonie.
1: Ja. Ja. Ist so. Das, was passiert ist, wie wir meine Symphonie rausgehauen haben, das hat uns sehr überrascht. Auf jeden Fall. Und ansonsten, also wenn ich jetzt bei dem Social Media bleibe, muss ich zum Beispiel sagen, dass es mich jedes Mal wieder überrascht, wie häufig sich wirklich viele Menschen die Zeit nehmen, wirklich einen Kommentar zu schreiben. Weil wenn ich überlege, wie oft tue ich das, kann ich das, glaube ich, an einer Hand abzählen. Und wenn ich mir dann so das ein oder andere Video von uns angucke und mir anschaue, wie viele da wirklich, wirklich viel drunter schreiben, wo ich denke so, alter Schwede.
2: Das ist Wahnsinn.
1: Da bin ich schon echt dankbar für. Das ist schon eine riesige Wertschätzung, sich diese Zeit überhaupt zu nehmen. Also das...
2: Muss ich auch sagen, das ist so schön zu lesen. Also es gibt auch immer wieder so Momente, wo du Nachrichten liest, wo du halt auch erstmal ein, zwei, dreimal durchschnaufen musst, weil die dich so berühren, weil die so schön sind. Und
1: rate das Geräusch.
2: Richtig, Chris BH. und da muss ich echt sagen, das ist ein ganz, ganz großes Geschenk. Also ich bin, und das ist jetzt nicht einfach nur dahin gesprochen, sondern ich meine es wirklich ernst, dass ich unendlich dankbar bin für jeden, der ein Teil von unserer Gold-und-Asche-Familie ist und der uns auf dem Weg begleitet. Weil nur so können wir nämlich gemeinsam mit den anderen Leuten zusammen wachsen und zu einer Einheit werden. Und ich glaube, dass man gemeinsam vielleicht Großes bewirken kann.
0: Ich habe jetzt mir jetzt in der Gruß- und Wunschbox, und das zwar, die Kathleen hat geschrieben, ich nochmal, ich habe tatsächlich keine Fragen, aber ich möchte einfach Dankeschön an euch drei sagen für die wunderschöne Zeit, fast 4 Stunden. Es war sehr informativ, lustig, interessant, einfach supi. Hab gerne zugehört und zugesehen. Dankeschön. Und ich kann definitiv nur sagen, bleibt wie ihr seid.
1: Oh, vielen lieben Dank.
2: Genau das ist es. Genau das ist es. Vielen, vielen, vielen lieben Dank, Kathleen. Also danke. Danke, dass du dir die Zeit nimmst. Danke, dass du in die Wunschbox geschrieben hast. Und vor allen Dingen danke für deine Worte. Vielen, vielen lieben Dank.
0: Der 14. Song heißt Frei sein. Was bedeutet Freiheit für euch, musikalisch und privat?
2: Musikalisch ist, glaube ich, das, was wir eben schon mal so angesprochen haben, dass wir das große Privileg haben, dass wir das machen dürfen, was wir lieben, in allen Bereichen. Privat heißt für mich frei sein, mich in diesem Umfeld zu bewegen, in dem ich mich wohlfühle. Genau auszuwählen, mit wem ich meine Zeit verbringe. Ja, und bei dir?
1: Also ich muss sagen, ich muss vorweg einmal sagen, für mich persönlich, ich glaube, dass wir uns alle gar nicht darüber bewusst sind, in was für einer Freiheit wir eigentlich leben. Also wie frei wir eigentlich sind. Es gibt einfach, leider gibt es einfach Orte auf dieser Welt, wo die wissen, was es heißt, nicht frei zu sein. Und wir haben einfach ein Riesenprivileg, dass wir so frei sein dürfen, wie wir es sind. Und ich finde, da muss man einfach dankbar für sein. Das muss man sich einfach bewusst machen, dass wir haben die Freiheit, jederzeit überall hinzugehen, wo wir möchten, überall hinzureisen, wo wir möchten, einzukaufen, was wir wollen. Wir haben die Freiheit, uns auszusuchen, mit wem wir reden. Alles. Und ich denke, das sollten wir uns alle mal vor Augen halten und vielleicht so ein bisschen darüber nachdenken, dass es viel mehr gibt, worüber wir uns freuen können, als worüber wir jammern müssen.
0: Ja. Mhm, genau.
1: Der muss hier mal loswerden.
2: Der war gut. Der war gut. War echt schöne Worte.
0: Neuer Song.
1: So, Sie. Also sechs Minuten, damit ich sexy bin.
0: Gibt es denn Momente auf der Bühne, in denen ihr euch komplett frei fühlt?
1: Mittlerweile ja. Ist so. Das ist sobald wir anfangen zu spielen. Also bei mir zumindest.
2: Mhm. Ja, sehe ich auch so. Und wenn du merkst, dass das Publikum, wie wir schon ein paar Mal gesagt haben, den gleichen Humor teilt, das macht dich komplett frei. Das ist so, wie als ob du nach einem harten Arbeitstag nach Hause kommst, du kannst dein BH ablegen und du fühlst dich einfach wohl.
1: Kann ich jetzt nicht so nachvollziehen.
2: Ich weiß, aber du wahrscheinlich auch nicht.
0: Nein.
1: Nein, also es ist auch da finde ich, sind wir, es ist witzigerweise ja so, ich weiß gar nicht, ob du das gesagt hast zu uns, wie wir bei Thekenschwender waren, oder ob das jemand anders zu uns gesagt hat.
2: Ob wir auch ein Eis wollen? Das war Andrea.
1: Nee. Das ist mittlerweile, also das ist mir nochmal bewusst geworden, mittlerweile gibt es halt, haben wir halt schon oft genug gespielt und haben tatsächlich ein klein bisschen doch schon einen Namen, dass wirklich Leute wegen uns kommen und nicht wegen der Location.
0: Mhm.
1: Und das ist eigentlich auch eine wundervolle Freiheit, die man hat.
2: Oh
1: die
2: ja.
1: Die dann automatisch schon, wir dürfen da 2 Stunden lang das machen, wo wir am meisten Spaß dran haben, was uns selbst am meisten Freude macht und dürfen das mit allen Menschen teilen, die da sind. Das gibt's doch gar nicht.
0: Mhm. Das ist cool, ne?
2: Mhm.
1: Also, wenn man da nicht frei ist, hat man jetzt falsch gemacht.
0: Nö. Aber frei sein, um was geht es in dem Song?
2: Frei sein, den habe ich noch geschrieben, als ich in Brandenburg gewohnt habe. Den habe ich damals darüber geschrieben, dass ich einfach sorglos sein möchte und starten möchte und einfach gerne die nächsten Schritte angehen möchte, aber dass man irgendwie trotzdem immer wieder hängen bleibt und dass ich da einfach die Schnauze voll von habe. Und genau, das ist der Song, der hat schon ein paar Kilometer mit sich geschleppt, aber ich muss sagen, dass in der Art und Weise, wie er jetzt entstanden ist, ist er genauso, wie er gemeint ist, und das ist einfach, ich glaube, keiner könnte den genauso ausdrücken, wie er jetzt sein soll, wie Chris.
0: Okay, dann legen wir gleich mal los.

0: So. Es gibt ja viele Festivals. Habt ihr so ein Traumfestival, wo ihr einmal sagen würdet, ey, da möchte ich dabei sein oder wir möchten dabei sein?
1: Oh, es gibt ziemlich viele coole Festivals. Warte, lass mich, da müsste ich ganz kurz mal drüber nachdenken. Oh ja,

0: Was da?
1: Ich muss Wo ist das denn? Gucken.
2: In Jamel.
1: Wo liegt das?
0: Ja, ganz weit im Osten.
1: Ach so, okay, gut. Müssen wir ja mal googeln.
0: Also, google das mal ruhig. Mhm. Es ist eigentlich ein total, es ist ein total geiles Festival mit einem total geilen Background eigentlich. Mhm. Also das lohnt sich auf jeden Fall. Da hätte ich Bock drauf, weil das, da würde ich voll hinterstehen.
1: So. Aber es gibt ja auch so kleinere Dinge, wo ihr Freude machen könnt. Zum Beispiel bei Teek Schwender war das jetzt ja, ich glaube, 40 Leute, kleiner Laden, wurde das Mobiliar fast alles rausgeschmissen, dann Stühle aufgestellt und überall, wo noch Platz war,
3: haben Leute
1: gesessen, dass man eigentlich waren 40 Leute, was da reinging. Ja. Und, aber es gibt ja noch andere Gartenkonzerte.
3: Ja. Chris, willst du Gartenkonzerte? Wir haben ja schon einen kleinen Einblick gegeben auf unseren Social-Media-Kanälen. Wir machen unfassbar gerne Gartenkonzerte. Und das Schöne ist, was wir halt gewährleisten können, ist halt, dass wir echt wetterfest sind. Wir haben einen eigenen Pavillon, den wir mit unserer Lichttechnik ausgestattet haben. Ja, mit allem, was dazugehört, samt Technik. Das heißt, wir haben schon ein paar Gartenkonzerte gespielt und die Stimmung ist halt einmalig. Mhm. Weil du hast eine total schöne, warme Atmosphäre. Durch die Lichter und alles, was so dazugehört, ist es einfach halt auch ein ganz gemütlicher Rahmen. Und das machen wir sehr, sehr gerne. Also Gartenkonzerte sind schon toll. Alles, was wir dafür brauchen, ist eine Fläche von 4x3 Metern etwa, wenn man die Boxen mit einbezieht. Ne? Und dann.
0: Es wäre auch schön, wenn noch Platz für Menschen, die zuhören werden, im Garten.
3: Das stimmt. Ja, also was wir bräuchten, wären 4x3 Meter.
0: 4x3 Meter und Stromanschluss.
3: Und was wir halt auf jeden Fall können, ist halt bis zu 100 Personen. Da sind wir auf jeden Fall absolut.
1: Aber es ist auch, glaube ich, bis 100 Leute. Ich glaube, das ist auch eigentlich eine für ein Gartenkonzert schon.
0: Das wäre schon viel, finde ich.
1: Das ist schon viel, ja.
3: Botanischer Garten.
0: Aber wir könnten das. Also von anlagentechnisch könnten wir das.
3: Aber auch so bei Veranstaltern oder sowas, wenn irgendjemand anfragt, wir können draußen spielen und wir haben halt, wie gesagt, auch unsere eigene Technik, die wir jederzeit mitbringen können. Da sind wir total offen.
1: Mhm. Dann habt ihr ja verraten, übernächste Woche am 27. im Spieker in Eckernförde ab 20 Uhr. Das habe ich mir gemerkt. Gibt es aber auch schon andere Locations, wo ihr spielt?
3: Ich wusste genau, dass die Frage kommt. Deshalb muss ich tatsächlich auf unserer Website gucken. Ich habe es gerade echt vermutet, dass die Frage kommt. Ja, da stehen noch ein paar Sachen an tatsächlich. Chris?
0: 15. Juni spielen wir auf Fehmarn in der 360-Grad-Bar.
3: Mega geile Location, direkt am Strand und hat quasi eine Tribüne, die steil nach oben geht. Mega cool.
0: Am 26. Juni spielen wir in der Strandlounge in Habernis.
3: Das ist auch eine schöne Location, auch direkt an der Ostsee. Es steht eine Bühne. bequeme Liegestühle, gutes Essen, schöne Location.
0: Am 5.7. spielen wir, ist zwar noch ein kleines Ding, aber spielen wir in Flensburg in der Wille Kula.
3: Genau, das kam zustande durch eine Musik, die du auch kennst, Lissy. Da dürfen wir den Abend begleiten. Es ist eine geschlossene Veranstaltung.
0: Ich weiß gar nicht, wie das mit dem 7. Juli auf dem Campingplatz in Fehmarn aussieht. Ob das eine öffentliche oder eine geschlossene Veranstaltung ist?
3: Das ist eine öffentliche Veranstaltung.
0: Also auch da.
3: Wurden wir von Miss Muso quasi angefragt. Da sind wir dann dabei. Alle Campinggäste und alle, die sich dazugehörig fühlen, dürfen gerne kommen. Wir sind da und machen Live-Musik.
0: Am 10. Juli spielen wir in der Strandbahn Hornes 3.
3: Das ist das beste Konzert wahrscheinlich, wenn es so ist wie letztes Jahr. Von der Stimmung her, weil einfach der Sonnenuntergang direkt über der Ostsee ist und ihr guckt richtig schön aufs Wasser. Wir stehen davor und wir gucken auf die Gebäude. Aber es ist völlig okay, weil wir wollen den Abend mit euch unvergesslich machen.
0: Und weil es da so schön ist, spielen wir genau da auch am 7. August nochmal.
3: Das ist am Strand, das ist eine super schöne Location.
0: Am 15. August spielen wir in Riesbrig.
3: Das ist die Riesbrig, ja. Das ist die Eventhalle, eine unfassbar coole Location. Auch eine Frau, die richtig viel auf die Beine stellt. Die könnte auch mal was für deine Sendung sein, Andrew. Also, da kommen auch noch die Infos raus.
0: Und am 21. August spielen wir in der 360 Grad Bar in Büsum.
3: Ähnlich wie Fehmarn.
0: Nur in Büsum.
3: Ja.
0: Genau. Da sind noch mehr, den Rest findet ihr auf unserer Webseite.
1: Genau.
3: Ganz genau.
1: Sonst haben wir kurz vor 0 Uhr und.
0: Ja, also, ne? Ich muss sagen, wir haben noch so ein bisschen Platz,
3: wenn wir. Ja, wir haben noch Platz. Wenn ihr Bock habt, meldet genau. euch

0: Gerne, wir sind bereit und wir sind deutschlandweit fahrbar.
1: So, wir sputen uns jetzt, denn viele sind ja vielleicht, die mitgemacht haben, die wollen ja nachher wissen, ob sie gewonnen haben. Das Leben ist eine Achterbahn.
2: Ja.
1: Da gebe ich euch recht. Genau. Wie kam es dazu?
0: Dass ich mir an manchen Tagen einfach mal wünsche, dass die Welt stehen bleibt, weil vielleicht der Moment gerade richtig schön ist. Und an anderen Tagen aber halt auch mal wieder nicht. Und es gibt so Tage, da kann ich mich ganz gut im Spiegel sehen und dann gibt es Tage, da kann ich mich nicht so gut im Spiegel sehen. Also so quasi die komplette Achterbahn des Lebens. Du hast ein Hoch und du hast auch ein Tief. Mhm. Und ja, trotzdem muss man sagen, wenn man das Leben als Achterbahn ansieht, scheint ja trotzdem überwiegend die Sonne. Auch wenn mal Wolken da sind, aber je höher die Achterbahn fährt und du bist oberhalb der Wolken, hast du auch wieder Sonnenschein. Also es gibt einfach immer wieder Höhen und Tiefen im Leben und darüber ist der Song. Das Leben ist eine Achterbahn.
1: Gut, dann nehmen wir mal los.
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0: Tja, das Leben ist eine Achterbahn und jetzt sind wir hier.
1: Da haben wir uns fast verquatscht.
0: Ja, aber wir haben es ja noch hingekriegt. So, jetzt muss ich mal gucken. Irgendwas hatte ich mir noch aufgeschrieben. Chris, du singst ja auch. Haben wir jetzt ja auch schon so ein paar Songs, wo du auch mit dabei bist.
1: Ja, es gibt Momente, da passiert das.
0: Genau. Wie geht ihr denn davor? Text ist geschrieben, ihr seid denn so im Studio. Und wie geht ihr denn davor? Heißt es jetzt so, du singst jetzt oder muss das irgendwie, wie kommt das zustande?
1: Meistens kriege ich zu hören, wo ich singen soll.
2: Und dass du singen sollst, vor allen Dingen.
0: Du wärst genötigt.
1: Ja, tatsächlich. Klingt jetzt doof, aber ich könnte häufig auch gut damit leben, einfach nur Gitarre zu spielen. So. Also es macht auch Spaß zu singen, keine Frage. Ja, ich singe auch gerne mit, aber ich kann auch gut einfach daneben stehen und auch ich kann gut Sassi einfach zuhören.
2: Ich dir auch. Also ich finde es schon wichtig, weil ich finde, dass Gold und Asche einfach von uns beiden lebt. Also ich könnte mir jetzt zum Beispiel keine CD anhören, in der ich nur alleine singe. Es würde mich so unfassbar nerven. Unfassbar nerven, wie bei Das Leben ist eine Achterbahn. Da ging es mir ja auch schon im Studio richtig auf den Zünder, weil ich mich selbst nicht hören konnte. Also, ach nee. Ich wusste, bei Symphonie anders, hatte ich ein sehr gutes Bauchgefühl, dass der vielleicht ganz, ganz viele Menschen erreichen kann. Mhm. Punkt 1, weil er so ist, wie er ist. Aber der wichtigste Punkt ist, weil ich weiß, dass Christin singt. Und genau das war es, was mir dieses gute Gefühl gegeben hat. Und ich habe nicht falsch gelegen, würde ich sagen.
1: Oh, du hast bei einem von drei richtig gelegen.
0: Da habe ich noch eine Frage. Welcher ist jetzt so der Song, den ihr als Zugabe spielt? Oder gibt es da Zuhörer oder im Publikum, die sagen, den Song möchten wir jetzt nochmal hören?
1: Also eigentlich arbeiten wir gerade an der Zugabe.
2: Ja. Oh, die ist also sehr intensiv.
1: Wir haben bis jetzt, meistens haben wir irgendeinen wiederholt. So, und häufig war es denn ab heute für immer tatsächlich.
2: Oh, der macht aber auch mega Spaß
1: live. Weil er live unheimlich Spaß macht. Mittlerweile wäre es wahrscheinlich meine Sinfonie. Wäre es wahrscheinlich mittlerweile. Aber da wir ja einfach diese 16 Songs komplett durchgespielt haben, haben wir bis jetzt immer das Problem gehabt, so, wir sind jetzt fertig, wir haben keinen Song mehr. Mhm. Und wir sind jetzt in dieser wundervollen Position, dass wir sagen können, wenn jetzt jemand so verrückt ist und eine Zugabe fordert, können wir da ja schon mal die neuen Songs ausprobieren.
2: Mhm. Ja, das stimmt. Das stimmt. Aber ab heute für immer ist irgendwie echt, der macht mega viel Spaß, finde ich. Ich weiß auch nicht warum, aber du kriegst die Leute immer mit. Der ist ja bisher noch nicht so wirklich irgendwo aufgetaucht. Aber das ist der Song, den die meisten Leute...
1: Leichte Country nochmal so ein bisschen, ne?
2: Ja,
1: schöner Walking Bass
2: drin. Das macht wirklich Spaß, ne? Und jetzt finde ich, der hat echt Freude. Also der macht Freude ohne Ende, muss man sagen.
0: Seid ihr jetzt dabei? Auch gut, ihr seid jetzt auch am Spielen, bist auch ein bisschen ausgefallen. Aber gibt es denn noch Songs jetzt in der Schublade, die jetzt so langsam warten, mal wieder irgendwann rauszukommen?
2: Oh, eine große Schublade. Die Schublade ist voll.
0: Wo sind denn jetzt so deine Texte, die du denn da alle im Handy?
2: Alles hier gespeichert.
0: Darf das ja nicht abstürzen oder sonstiges? Das darf
2: niemals. Ne? Also, gut, ich habe es so verknüpft, dass ich trotzdem alles abgespeichert habe. Aber wenn ich so mein Handy angucke, es ist ja einfach so, du hast dein Handy immer überall parat. Mhm. Ne? Da schreibst du halt einfach irgendwann weiter, wenn dir danach ist. Also, es gibt schon, da sind ein paar Entwürfe bei. Vielleicht.
0: Chris, da wartet wieder Arbeit auf dich.
1: Ja, kein Problem. Ja, also es sind so Phasen, ne? Es gibt, auch bei mir sind das so Phasen, wo ich irgendwie Ideen habe, wo das relativ einfach von der Hand läuft.
2: Momentan ist diese Phase extrem, ne?
1: Ja. Ja.
0: Hättet ihr mal Lust, ihr seid jetzt ja immer zu zweit unterwegs als Duo, aber hättet ihr vielleicht auch mal Lust, musikalisch jetzt irgendwie mal vielleicht eine Band noch mit dabei zu haben?
2: Dieses Thema hatten wir tatsächlich, aber ich glaube, zu uns würde keiner, zu unserem, sagen wir mal, zu unserem atypischen Musikerleben würde keiner passen.
1: Also, ich hätte schon, ich hätte Bock, das mal mit der Band zu machen.
2: Ja, ohne Zweifel.
1: Bock hätte ich da drauf, aber ja, ich glaube, dass das müssten tatsächlich, also entweder müssen die ähnlich bekloppt sein wie wir, weil ich glaube, wir harmonieren einfach extrem gut zu zweit. So, und ich glaube, jeder weitere wäre da grundlegend eher
2: verloren.
1: Ein bisschen. Ja, oder auch eine Störung so ein bisschen.
2: Ja, weil wir kommunizieren halt ganz, ganz viel über Blicke. Genau. Und wenn Chris guckt mich an und ich weiß halt genau, was sein Blick zu bedeuten hat. Und umgekehrt genauso. Ich
1: wackel mit dem rechten Ohrläppchen und Sassi weiß, okay, wir machen noch zwei Takte und dann ist Schluss.
2: Genau, und deswegen ist es, ich glaube, es ist relativ schwierig, weil wir haben halt auch total komische Probenzeiten. Und ich glaube, dass das halt mit vielen Menschen gar nicht so vereinbar wäre. Weil wir proben halt von 8:30 bis manchmal
1: 1:00.
0: Dann formuliere ich die Frage jetzt noch ein bisschen anders. Hättet ihr mal Bock, vielleicht mal so einen Streicher dabei zu haben oder so mal ein gewisse Songs mal ganz umzuarrangieren?
2: Ja,
1: klar. Naja, so viel umarrangieren müssen wir ja nicht, weil du hörst das ja auf dem Album. Mhm. Wir haben ja Streicher mit drin, wir haben ja Pianisten mit drin und ähnliches. Mhm. Also insofern, klar.
2: Aber wenn, um auf diese Frage nochmal ganz schön zu antworten, aktuell läuft ja Sing mein Song. Wenn ich einen Traum in meinem Leben habe, den würde ich mir so wünschen, da hätte ich richtig Bock, dass wir da als Gold und Asche mal sitzen mit unseren Songs. Das wäre geil.
3: Na, der ist ja bescheiden, der Wunsch.
2: Der ist sehr bescheiden, aber man darf ja träumen. Nee, das wäre schon geil. Mhm. Das wäre so ein Traum, den ja mag ich ganz gerne zumindest ein bisschen träumen.
0: Dann habt ihr ja oft das schon jetzt gesagt, Proberaum. Mhm. Den Proberaum, wie viel Zeit verbringt ihr denn da so? So im Durchschnitt?
2: 6 Stunden, mehr. Sagen wir mal, wenn man jetzt mal wirklich dann sieht, die Wochen, in denen wir proben, sind das ungefähr 8 bis 9 Stunden Probe die Woche. Das ist krass, ne? Da haben wir noch nie drüber nachgedacht. Das ist krass, André. Diese Frage haben wir uns noch nie gestellt. Mhm. Und wenn man jetzt mal so drüber nachdenkt, dass wir so viele Stunden...
1: Wir verbringen ja schon viel Zeit.
2: Ja, und wir machen halt echt Musik zwischendurch. Also wir sitzen nicht da und spielen mit Ärger dich nicht oder so, sondern...
0: Nein, das
2: ist Wahnsinn, ne?
1: Aber ich muss auch sagen, ich könnte gut mehr Musik machen.
2: Ich auch. Am liebsten nur noch Musik machen.
1: Das ist... Mich stört halt, dass wir müssen hier nochmal Video drehen und müssen da nochmal was machen. Und das darfst du ja auch nicht vergessen. Das kommen wir auch immer noch oben drauf. Ja. In der Zeit könnte ich auch gut Musik machen. Ich weiß auch, du weißt das. Und ich weiß aber auch, dass das Sinn macht, dass wir es so machen, wie wir es machen.
2: Ja, weil es einfach wichtig ist, dass du halt die Reise irgendwie, dass du die Leute mit auf die Reise nimmst, ne? Weil sonst kriegt ja gar keiner mit, was wir machen.
1: Genau.
2: Und wie wir arbeiten und so. André, magst du vielleicht ein 3 Namen ziehen. Hast du Bock drauf? Also für alle im Radio. Ihr macht das mal gemeinsam und ich mach mal hier den Moderator für Herrn André. André, komm, wir tauschen mal die Plätze.
1: Ja, das würde ich... Nee. Das kann auch nur schief gehen mit den ganzen Kabeln hier.
2: So, warte.
4: Komm's nachher.
2: So, pass auf. Ich mache jetzt hier einmal ganz kurz Moderation. Also wir tauschen jetzt mal. So. Sehr geehrte Damen und Herren, liebe Zuhörer des Förderradios, jetzt befinden wir uns in einer heißen Phase, denn wir haben irgendwo Stimmen gehört.
4: Draußen.
2: Ja. Ach so, ist ja, stimmt, ist Feiertag. Mhm. Ja. Also nein, was wir jetzt machen, ist Folgendes. Wir haben ja online ein Gewinnspiel, ja, sozusagen auf den Weg gebracht und jetzt ziehen wir 3 Namen, beziehungsweise zieht André 3 Namen und wir geben die Gewinner bekannt. André wird das machen, so wie, keine Ahnung, wo macht man das dann? Bei RTL?
4: Wir machen das einfach mal.
2: Genau, und wir kontaktieren euch dann privat und werden euch dann alle Infos dazu zukommen lassen, die wir benötigen, damit wir euch das Paket schicken können.
4: Also die Namen sage ich jetzt nicht.
2: Doch, kannst du. Ja, ich habe die...
4: Ich würde mal vorschlagen, wir ziehen jetzt 3
2: und dann
4: sagen wir es.
1: Ne?
2: Ja. Okay.
4: Oh, meine Wurstfinger. Nummer 1.
2: Ja. Ich finde die Stimmen so witzig.
4: Die kriegen ja Ärger. So, ich mach's ein bisschen.
2: Wie machen wir?
1: So.
2: So, André hat gezogen. Du, mach ruhig. Achso, warte.
0: Ja, warte, ich nehme mal das hier. Also, der Erste darf sich freuen für eine CD Gold und Asche, Hallo Glück, Holger S. Dann die Zweite, Kathleen H.
2: Herzlichen Glückwunsch.
0: Und Sabrina F. Auch die Dritte.
2: Wir herzlichen Glückwunsch. Wir kontaktieren euch morgen höchstwahrscheinlich, weil wir nachher dann zusehen, dass wir dann schnell ins Bett kommen. Und genau, dann kriegt ihr auf jeden Fall ein tolles Paket mit vielen Überraschungen und ich bin ganz gespannt, was ihr dazu sagen werdet.
0: So, nochmal auf diesem Wege nochmal herzlichen Glückwunsch an euch drei. Und natürlich dürft ihr natürlich gerne dann ab 0 Uhr die CDs kaufen.
1: Ja, oder streamen.
0: Streamen
1: wie die Weltmeister. Streamen wie die Weltmeister. Teilen wie die Weltmeister.
2: Oh, ich glaube, Kathleen ist sogar noch da. Ist ja witzig.
0: Ja, ein Song haben wir noch. Denn das ist jetzt nicht da draußen, was ihr hört. Das ist andere Musik. Das hat mich jetzt total auf ein Konzept gebracht. Hier, das
2: Ganze. Wir haben noch einen Song, Aufatmen.
0: Genau.
2: Der ist darüber geschrieben. ja, eigentlich über eine schwere Zeit, sodass ich dieses Schwere einfach hinter mir lassen möchte. Mhm. Das war halt auch eine Zeit eigentlich, gut, geht es in erster Linie darum, dass wir in der Familie jemanden hatten, der schwer erkrankt ist und dass die Phase halt sehr, sehr, sehr schwierig war für uns alle, für die ganze Familie, ne? Und bei bestimmten Erkrankungen bist du halt immer zwischen Aufs und Abs einfach hin und her gerissen. Und wenn eine Prognose nicht gut ist, sieht man halt irgendwie, dass alles irgendwie den Bachlang runtergeht. Ja, und in diesem Fall war es halt einfach so, dass ich diese ganze Krankheit durch einen super, super großen Zufall und halt auch irgendwie ganz, ganz großes Handwerk zum Positiven gewendet hat. Und das war so der Moment, in dem wir aufatmen konnten, in dem wir einfach wieder tief Luft holen konnten, schreien konnten und aufatmen. Leichte Schultern kriegen. Das ist Aufatmen, ja.
0: Wann konntet ihr jetzt nach dem Album zum ersten Mal wirklich aufatmen? Was ist denn so ein Zeitpunkt?
1: Vergangenen Dienstag.
0: Vergangenen Dienstag?
1: Ja.
2: Also jetzt direkt nach dem Album. Ich muss sagen, als ich die Songs nochmal eingereicht habe, dass die da halt online kommen, weil für mich hat sich durch die Krankheit angefühlt wie so eine Altlast mitschieben. Hm. So, und da habe ich mich gefreut, dass es dann jetzt endlich mal soweit ist, dass das Ding auf den Markt geht und man einfach damit arbeiten kann und nicht immer dieses Thema noch vor der Brust hat. Weil es ist alles fertig, wir wollen es in die Welt schicken, wir wollen es mit den Menschen teilen, aber es fühlte sich dadurch einfach so ein bisschen nach Wegschieben an oder vor sich herschieben. Und jetzt ist das Thema erledigt, das Ding kommt jetzt gleich raus, was hoffentlich ganz, ganz viele Menschen mögen. Und dann können wir uns auf unser Projekt konzentrieren, was wir lieben, und das ist Live-Spielen. Mhm.
0: Mhm. Ich sage erstmal vielen lieben Dank an alle, die jetzt noch zugehört haben bis zum Schluss. Also vielen Dank dafür, dass ihr das ausgehalten habt mit uns.
1: Ne? Ja.
2: Wahnsinn.
1: Respekt.
0: Genau, Respekt. Und ja, hört, streamt, kauft von den Künstlern die Musik, auch CDs, so wie Gerrit Horst das auch gesagt hat. Streamt nicht nur, sondern kauft wirklich auch die CDs oder Vinylplatten. Ne, unterstützt auch so mit die Künstler.
2: Genau, weil an Spotify beispielsweise, du brauchst unfassbar viele Streams, damit du überhaupt irgendwas dran verdienst. Also die schöne Variante, Künstler zu unterstützen, ist einfach CDs zu kaufen. Da hast du total recht.
0: Das waren so seine Worte in den letzten zwei Wochen. Möchtet ihr noch was loswerden? Denn gleich gehen wir ja nur auf TikTok dann, ne? Mhm. Oder wir sind ja auch drauf.
1: Wir sind ja drauf. Also wie gesagt, es war super schön, dass wir das so lange durchziehen durften. Für jeden, der noch zugehört hat, der jetzt noch da ist und zuhört, Vielen, vielen lieben Dank, dass du noch da bist, dass du noch dabei bist. Wir freuen uns einfach drauf.
2: Ja.
1: Wir freuen uns auf die Zeit, die jetzt kommt. Und wir hoffen, ihr habt einfach Spaß an dem Album, an der Musik. Das freut uns.
2: Und danke, dass ihr diesen Weg bisher gemeinsam mit uns gegangen seid. Wir hätten für unsere Verhältnisse niemals gedacht, dass wir mal über 3300 Leute auf unserer Seite haben, über 3300 Leute bei uns haben, die unserer Musik lauschen, die uns verfolgen. Und das ist einfach ein unfassbar schönes Gefühl. Für die TikTok-Welt ist es nicht viel, für uns ist es die Welt. Und wir danken euch von ganzem Herzen und sind einfach voller Liebe, voller Hoffnung, was die Zukunft betrifft. In wenigen Minuten geht das Album online. Ab diesem Zeitpunkt gehört euch die Musik, gehören euch die Songs. Nutzt sie, teilt sie und wir freuen uns immer, wann immer ihr irgendwas mit unseren Songs teilt, verlinkt uns und wir hoffen, dass wir noch ganz, ganz viele tolle Momente miteinander erleben werden. Vielen lieben Dank auch dir, André, dass du uns überhaupt in dein Studio geholt hast, dass du uns die Möglichkeit gegeben hast, dass wir uns hier einquartieren für zig Stunden. Das ist super schön und ich kann immer nur wieder sagen, danke für die Art, wie du die Gespräche führst, danke für die Art, wie du bist und vor allen Dingen danke, dass es dich gibt.
0: Vielen Dank, das gebe ich gerne so zurück an euch. Okay, ihr hört jetzt aufatmen und dann habt nachher eine gute Nacht und dann habt noch eine schöne Zeit und weiterhin schön fleißig Förderradio hören und natürlich die Künstler unterstützen. Und wie gesagt, morgen bringt die Post zum Glühen. Okay, bis dann. Ciao.
1: Ciao.
2: Ciao.
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